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0: Schweizer Musik von Zürich, die Milun Rabbit Holes, weckt uns am Morgen um 6 Uhr.
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0: Der Freitag, der 25. September, euer Start Richtung Wochenende. Und das wird sonnig. Temperaturen bis zu 20 bis 24 Grad heute sogar. Und die Sonne, die kommt später führen. Und ihr könnt wirklich einfach einen schönen Freitag haben. Geil.
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0: Ich wünsche euch einen guten Start in den Freitag. Ich hoffe, er war besser als meine. Ich habe vorher gerade mein Badge, wo ich in jedes Gebäude reinkomme, das WC durch abgespült. Ja, super. Jetzt bin ich trapped. Ich komme nicht mehr raus. Ich kann nicht mehr irgendwo rein. Ich kann nichts mehr machen. Ich bin da für euch. Hallo zusammen. Ich hoffe, ihr seid gut gestartet. Schönen Freitag.

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1: 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Musikerinnen und Musiker, die geben immer Musik raus, oder? Ein Album zum Beispiel. Und nach einem Hören warten die ersten Fans schon aufs nächste Album. Huere streng auch für all die Artists, aber für das gibt es eine Lösung.
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1: Ja, eine so eine Lösung, die die Artists dann machen könnten, hat uns der Pablo Vöckli präsentiert. Kommt vom Berner Rapper ein Bass.
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4: Ein ganzes Album, das man schon mal rausgegeben hat, nochmal rausgegeben und es ist gleich aber noch ein bisschen neu. In geil, das funktioniert. Berner Rap-Legende Bass hat das gemacht. Der Bass hat drei Dekade, tiefe Karriere mittlerweile, charismatische, brummelige Stimme und eine einzigartige Delivery und ein Flow, der wirklich nur ihm gehört. Er hat das Album «Brot» rausgegeben und jetzt gibt es ein Remix-Album «Torp» raus. Checkst du, was er gemacht hat? Er kehrt einfach alles um. Jeder Titel, jeder Track und der Albumtitel werden umgekehrt und es ist einfach fantastisch. Beats vom Quest, neue Beats und viele Feature-Verses drauf auf dem Album. Mir gefällt es richtig gut. Ich habe für euch den Titeltrack «Torp». Das sind The Bass, The Quest und The Jens.

einer von seinem neuesten Album Torb. Wenn euch die Musik gefällt, Hip-Hop, R&B, so die Urban-Musik, dann sind wir am richtigen Ort bei uns, am richtigen Tag nämlich. Heute ab der 4 dann wieder alles, was ihr wissen müsst, alles, was geil rausgekommen ist, zusammen mit dem Pablo Vögtli.

0: Musik zum Verwachen am Freitagmorgen. 6:30 ist es. Wir bekommen das Update. Zeit zu wissen, was läuft.
1: 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Nachrichtencheck. In Washington haben sich am Abend US-Präsident Donald Trump und Chinas Staatschef Xi Jinping zum prunkvollen Staatsbankett getroffen im Weißen Haus. In seiner Tischrede sagte Trump, die beiden Länder hätten unterschiedliche Systeme, aber sie hätten sich nie besser verstanden als im Moment. Der israelische Regierungschef Benjamin Netanyahu hat vor der UNO-Generalversammlung den Krieg gegen den Iran verteidigt. Er habe sich geschworen, der Iran dürfe keine Atombomben entwickeln. Während Netanyahus Rede verließen zahlreiche Anwesende den Saal und rund um das UNO-Hauptquartier in New York kam es zu mehreren Protesten. Frankreich will die saudische Hafenstadt Yanbu am Roten Meer militärisch schützen. Präsident Emmanuel Macron sagte, man wolle so die hohen Treibstoffpreise senken. Über Yanbu exportiert Saudi-Arabien Öl auf einer Ausweichroute. Zuletzt hatten die Houthi-Rebellen den saudischen Hafen aus dem Jemen mit Raketen angegriffen, worauf der Ölpreis international stieg.
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0: Wir gehen zusammen in Freitag, 6:30 ist es gewesen, und es wird ein schöner Freitag. Erstens, weil es Wochenende wird, das ist sicher mal immer gut. Und zweitens, weil die Sonne die scheint, Temperaturen bis zu 20 bis sogar 24 Grad, je nachdem wo wir sind. Jetzt aber zuerst mal ein gutes Verwachen, ein gutes Aufstehen. Ich bin Alice am Stutz. Hallo zusammen.

0: Was ist denn das für ein geiler Start in Freitag? «When Love Takes Over» David Guetta haben wir gehört. 17 Minuten noch und dann ist es 7. Musik, das ist ja sowieso eine Sprache für sich. Und wenn man die redet, dann reicht es manchmal einfach, wenn man Musik redet. Sagt auch sie da. Das ist Magda, Musikerin von Lienz, von Österreich.
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0: So eine richtig feine Stimme. Ist nicht nur Sängerin, sondern auch noch Violistin. Hat oder das Jahr auch bei Anne Mai Kantereit zum Beispiel Support-Shows gespielt. Und die Musik sind ihr einfach schon immer irgendwie gelegen.
2: Ja, die Musik war immer so mein Urausdruck, wenn ich keine Worte mehr hatte. Und das ist auch jetzt noch so. Also ich war jetzt, 10 Tage im Studio und ich habe, glaube ich, so 3 Sätze geschrieben, aber ganz, ganz viele Melodien, weil irgendwie die Worte sind dann so, okay, die machen die Musik dann so banal, wenn das irgendwie eigentlich was ausdrücken soll, was ich gerade gar nicht sagen kann, sonst würde ich es ja einfach sagen.
0: Es kommt also irgendwie von tief innen und gleich sagt sie, ihre Lieder singen einfach immer eine Momentaufnahme.
2: Das ist so ein bisschen so ein Prozess, den ich auch lernen musste, mich davon zu trennen, was ich da jetzt auch in die Welt rausbringe, weil das wird sich verändern und das bin nicht ich, sondern es ist ein kleiner Teil von mir, den ich aufgeschrieben habe.
0: Die Magda, Musikerin von Österreich, haben wir euch vorgestellt, diese Woche im Female Music Special am Mittwochnachmittag. Die ganze Sendung, die könnt ihr nachhören auf srfvirus.ch. Wir hören sie zusammen. Der Song, der heisst «Brich mich».
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0: Die Magda, Musikerin von Österreich, «Brich mich», so heisst das Lied, das wir gehört haben. Hat euch noch gefallen? Habt ihr Lust, mehr über sie zu erfahren? Könnt ihr machen. Wir haben sie euch nämlich vorgestellt, diese Woche im Female Music Special am Mittwochnachmittag. Die ganze Sendung, die gibt es als Podcast, findet ihr auf srfvirus.ch.
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0: Charlie XCX. Spring Summer 26 heisst das Lied und jetzt wird es 7.
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0: Zwei gute Nachrichten habe ich für euch. Erstens, es ist Freitag. Zweitens, es ist sonnig später für draussen. Jetzt müsst ihr vielleicht noch einen Pulli mitnehmen, wenn ihr jetzt gerade aus dem Haus geht. Es ist noch nicht so warm. Später dann steigen die Temperaturen bis zu 20, bis sogar 24 Grad. Und die Sonne, die scheint.
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0: Sie hat tatsächlich die Hälfte von ihrem Namen verloren. Let's go. Miley mit einem verschluckten Cyrus hinten an. Musikredakteur Timo Meier ist Miley ohne ihr Cyrus. Eine neue Person, ein neuer Mensch und macht ganz andere Musik.
3: Ich kann nur sagen, Änderung. Muss ich überlegen.
0: Okay, ich lasse dich überlegen. Letzten Freitag hat sie ein neues Album rausgegeben. Bass Persuades heisst das, eben als Miley, nicht mehr als Miley Cyrus. Ein Album, wo chli alles kann.
3: Es geht von der Ballade bis zum harten Clubbanger. Ist alles dabei. Und darum, hey, das Album, ich glaube, man kann es ein bisschen einschätzen als eine gut gefüllte Pralinenschachtel. Und Pralinen sind fein.
0: Das Schöckeli, das wir jetzt zusammen nehmen, das ist mit Freitag angeschrieben, das weiss ich. Es ist nämlich ein Clubbanger. Darum, Miley, willst du anfangen?
2: Let's go.

Wenn ihr jetzt geschaut habt, wie das Lied heisst, dann sind ihr vielleicht verwirrt gewesen, weil es steht Brad Pitt. So heisst aber der Song. Und er kommt von Coin. Das ist nicht der Brad Pitt, der singt. Keine Angst. Wir tauchen jetzt schnell ab in euren Instagram-Feed. Auch schon gehört, oder? Am Scrollen. Auch da haben wir schon einen aufgeswiped, ich weiss es. Tina Shea heisst die Künstlerin, die dahinter steckt. Noch nie gehört. Okay, also ihr kennt aber die Songs von Insta oder TikTok. Tina Shea, das ist eine Künstlerin von den USA, die heute ein neues Album rausgebracht hat, das heisst Popstar. Die macht aber nicht erst seit heute Musik, sondern sie gibt seit 2014 schon Songs raus. Und dank ihren viralen Hits hat sie jetzt eben erst einen grossen Durchbruch gehabt. Aber sie hat auch schon so etwas wie einen Kultstatus, hat mir die Kriege Glanzmann schon verraten. Wir hören in das neue Album von Tina Shea rein, natürlich auch in alle anderen Lieder, die ihr müsst kennen von dem New Music Friday heute. Ab der 10. Die Musikexpertin Kriege Glanzmann, die kommt vorbei, erzählt uns, wer ist der Artist da hinter der Tina Shea? Wieso kennen wir sie von Insta? Was kann sie sonst noch ausser Instagram-Hits machen? All das finden wir raus. Und jetzt hören wir einfach schon mal rein und gönnen uns einen von dem Album Popstar. Tina Shea ist das Nobody Wanna Dance Anymore. No, no.

0: Ladina, High Hopes haben wir gehört. Informiert gehen wir in den Freitag. 7:30 ist es. Juliette Schild, die hat das Update parat.
1: 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In Washington haben sich am Abend US-Präsident Donald Trump und Chinas Staatschef Xi Jinping zum prunkvollen Staatsbankett getroffen, im Weißen Haus. In seiner Tischrede sagte Trump, die beiden Länder hätten unterschiedliche Systeme, aber sie hätten sich nie besser verstanden als im Moment. Der israelische Regierungschef Benjamin Netanyahu hat vor der UNO-Generalversammlung den Krieg gegen den Iran verteidigt. Er habe sich geschworen, der Iran dürfe keine Atombomben entwickeln. Während Netanyahus Rede verließen zahlreiche Anwesende den Saal. Rund um das UNO-Hauptquartier in New York kam es zudem zu mehreren Protesten. Und Frankreich will die saudische Hafenstadt Yanbu am Roten Meer militärisch schützen. Präsident Emmanuel Macron sagte, man wolle so die hohen Treibstoffpreise senken. Über Yanbu exportiert Saudi-Arabien Öl auf einer Ausweichroute. Zuletzt hatten die Houthi-Rebellen den saudischen Hafen aus dem Jemen mit Raketen angegriffen, worauf der Ölpreis international stieg.
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0: Wir starten zusammen in den Freitag. Wir gehen langsam, aber sicher Richtung Wochenende, wo ein sonniger Start gibt. Auf jeden Fall. Es gibt einen wunderschönen Sonnenaufgang gerade für uns. Wenn ihr könnt, schaut schnell raus. Die Sonne die scheint dann auch den ganzen Tag weiter. Temperaturen so um die 20 bis zu 24 Grad. Geniesst euren Freitag. Ich bin Alessio Amstutz.

0: sucht er noch eine gescheite Ausrede, dass er heute mit all euren Friends anstossen könnte. Dann habe ich jetzt etwas.
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0: Ein 50-Stutz-Gutschein, um etwas fürs Velo kaufen. Also ich meine, man muss es zuerst schaffen. Man muss zuerst im Grüße Musik gewinnen können. Dann habt ihr einen Grund, um heute eure Friends einladen und zu sagen, ich bin der Gewinner vom Tag vom Grüße Musik. Kommt vorbei, wir haben etwas zum Anstossen. Also. Es ist so einfach. Ihr müsst uns einfach den Songtitel oder den Artist schicken auf 079 909 1333. Und dann habt ihr schon eine geile Party heute Abend. Geil. Das ist der Song.
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0: Was gehört daraus? 079 909 1333. Gesamttitel oder Artist? Längt's?

0: sind er schnell gewesen, wenn er einen Grund braucht, dass er saufen kann. Ja, ja, ja.
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0: Wir haben den Song abgeändert. Ich habe gesagt, ihr braucht einfach irgendeinen Ausritt, dass ihr mit euren Friends heute Abend anstoßen könnt. Darum müsst ihr mitspielen.
2: Wir
0: sind nicht echt verstummen, weil du weißt, Club Luzi, Flamme. Ja, was gehört da raus? Hallo und Ledwig, jung verdammt natürlich. Und die Geräusche sind auch nicht einfach von irgendwo her, sondern... Da waren die Gläser am Anstossen, weil der Lou von Lou und Ledig hat heute Geburtstag und wird 40. Wir gratulieren natürlich. Am schnellsten herausgefunden, der Martin von Olten. Hoi Martin.
3: Hallo zusammen.
0: Du arbeitest als Musiklehrer, hast du mir gesagt. Eigentlich ein Vorteil für das Spiel, nicht?
3: Ja, sicher kein Nachteil, ja. Das stimmt, ja.
0: Ich habe jung verdammt früher im Musikunterricht gesungen. Hast du das Lied auch schon gesungen mit deinen Schülerinnen und Schülern?
3: Nein, weil es ist, glaube ich, inzwischen schon wieder ein bisschen zu alt.
0: Und ja, okay, okay. Aber du, genau. hast du so aktuelle Lieder singen mit ihnen?
3: Ja, ja, das schon. Also wenn sie jetzt irgendwie finden, sie haben ein neues Lied oder so, dann schauen wir an, ob es geht. Und wenn es geht, machen wir es auf jeden Fall, ja.
0: Das ist gut, weil ich habe es immer scheiße gefunden, wenn wir müssen so irgendwelche Songs singen, die man nicht kennt, so irgendwelche alte Lieder, so Lemon Tree oder so.
3: Ja, nein, das machen wir nicht. Nein.
0: Sehr gut. Und was steht bei dir am Wochenende an? Hast du wirklich etwas zu feiern?
3: Ja, tatsächlich. Und zwar gehe ich zu einem Kollegen, der Geburtstag hat. Und dort gehen wir anstoßen. Von dem her passt es perfekt.
0: Perfekt.
3: Genau, morgen Abend.
0: Sehr gut. Ja. Wenn noch kein Geschenk hast, kannst du ihm sonst einfach den 50 Stutz Velo Zubehörgutschein schenken.
3: Das ist gar nicht so eine schlechte Idee. Ja. Das stimmt, ja. Gut. Cool.
0: Sehr gut. Hey, gratuliere und danke fürs Mitspielen.
3: Ja. Merci euch. Ja.
0: Tschüss, Martin. Merci. Gleichfalls. Ciao. Weil sie ist eine Flamme.

0: Der Noah Parks, Musik von Winterthur, Fucking It Up. Am 8. Uhr am Morgen haben wir gehört und wir haben uns gefragt, Noah Parks, über was fuckt er sich denn so fest ab?
1: Im Song rege ich mich vor allem darüber auf, dass ich oft genauso Situationen habe, wo ich etwas sehe, ein Problem, etwas, das ich erledigen müsste oder wo ich aktiv werden müsste und ich einfach nichts dagegen mache und nachher mal Konsequenzen selber tragen.
0: Das ist euch ein Reminder, dass ihr noch euch in die Pflanzen gießen müsst. Vielleicht noch müsst ihr euch das Mittag mitnehmen, dass ihr es nicht daheim im Kühlschrank vergessen zum Beispiel. Einfach schnell konzentrieren, alles machen und hinter sich bringen. Es ist 8 jetzt. Wir gehen zusammen Richtung Wochenende. Das ist der 25. September und es gibt ein schönes Wochenende. Nur Sonnenstrahlen sehe ich auf der SRF Meteokarte übrigens. Temperaturen sind das ganze Wochenende um die 24 bis sogar 25 Grad, je nachdem. Also das kann nur gut kommen. Zusammen starten wir rein. Freue mich, sind ihr auf Virus unterwegs? Ich bin Alessio Amstutz. Hallo zusammen.

0: Eine Krankheit macht alle schwulen Männer zu Heteros. Das ist eine geile Ausgangslage für einen Film, nicht? Und dann erst noch ein Animationsfilm. Und lustig ist er auch noch, ist eine Komödie.
1: Sie haben sich mit einer neuen Krankheit infiziert. Sie heißt Heterose. Sie werden heterosexuell. Symptome sind ein mangelndes Interesse an einem makellosen Körper, das Auftreten von modischen Fehltritten, Manspreading. Einfach die Beine zusammendrücken, genauso.
2: Helfen Sie mir, ich flehe Sie an.
0: Das ist der Satz, mit dem der Luca Bruno, unser Mann für Film und Serie, den neuesten Filmtipp Jim Queen angekündigt. Es ist ein bisschen gewagt. Der Luca Bruno sagt nämlich, Jim Queen, das ist garantiert der geilste Film vom Jahr.
3: Es ist tatsächlich der geilste Film vom Jahr und ich glaube, Filmemacher selber würden das auch als Kompliment verstehen oder sie würden wählen, dass man genau so über ihren Film redet. Jim Queen ist nämlich wirklich eine komplett durchgeknallte Animationskomödie, wo wirklich alles schwul dran ist. Die Clubs, der Körper, der Spruch, der Witz. Gleichzeitig macht sich der Film aber auch lustig über alle möglichen Klischees von der queeren Szene. Man kann also sagen, es ist nicht einfach nur ein Film über schwule Figuren, es ist ein Film, der richtig Lust drauf hat und stolz drauf ist, schwul zu sein.
0: Also wir haben vorher schon etwas über die Krankheit gehört. Hat der Film auch eine Geschichte oder ist er einfach nur schwul?
3: Er hat eine Geschichte, ja. Und zwar spielt er in Paris, wo eben das mysteriöse Virus plötzlich alle schwulen Männer zu Heteros macht. Für Jim Queen, so einen muskelbepackten schwulen Fitness-Influencer, ist das natürlich die absolute Apokalypse, vor allem auch, weil er sich selber infiziert und plötzlich nicht mehr in die eigene Community passt. Und so muss er sich dann mit einem jungen Fan namens Lucien auf die Suche machen nach einem Heilmittel. Und die beiden stolpern dann durch die schwule Welt von Paris, von Saunen bis zu Fetischclubs.
0: Wieso muss man den Film gesehen haben? Wieso ist es eben unser Film- und Serietipp von dieser Woche?
3: Weil der Film wirklich komplett schamlos ist, auf eine Art, wie ich sie noch nie gesehen habe. Der Humor, der ist zum Teil super derb, ja. Aber es ist halt immer auch, dass zumindest mein Eindruck als Aussenseiter, ich habe es immer sehr auf eine liebevolle Art gefunden. Jim Queen macht sich über schwule Klischees lustig, ja, aber auch über Hetero-Klischees, über die Body und über die Fitnesskultur oder über den ganzen Social-Media-Influencer-Wahnsinn. Und eben, das Ganze ist ein Animationsfilm inklusive Musical-Nummern. Man kann also, glaube ich, wirklich sagen, ein Film wie Jim Queen hat es, behaupte ich zumindest, noch nie gegeben in seiner Art. Darum ist er so sehenswert, weil das, was in Jim Queen passiert, hat es auf der Kinoleinwand so noch nie gegeben.
0: Und ihr könnt ihn schauen. Er läuft in allen deutsch-schweizer Kino. Jim Queen, der, wir sagen es gerne gerade noch einmal, der vielleicht schwulste Animationsfilm ever.
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0: Bella Port, Will You Always Love Her, haben wir gehört. Halb neun ist es. Wir gehen informiert durch den Freitag zusammen mit der Juliette Schild. 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
1: Nachrichtencheck. In Washington haben sich am Abend US-Präsident Donald Trump und Chinas Staatschef Xi Jinping zum prunkvollen Staatsbankett getroffen im Weißen Haus. In seiner Tischrede sagte Trump, die beiden Länder hätten unterschiedliche Systeme, aber sie hätten sich nie besser verstanden als im Moment. Frankreich will einen Ölhafen in Saudi-Arabien militärisch schützen, mit dem Ziel, den Ölpreis zu senken. Konkret geht es um den Hafen in der Stadt Yanbu. Über diesen exportiert Saudi-Arabien Öl. Zuletzt gab es allerdings Probleme beim Export, weil die Houthi-Miliz den Hafen aus dem Jemen angegriffen hat. Das wiederum sorgte dafür, dass der Ölpreis weltweit anstieg. Und obwohl es viele Krisen gibt auf der Welt, hat sich die Spendenbereitschaft der Schweizer Bevölkerung verbessert. Das zeigt der dritte Solidaritätsbarometer der Glückskette. Was sich aber verändert hat, ist die Art der Unterstützung. Fast 80% gaben an, stärker abzuwägen, wofür sie Geld geben. Befragt wurden über 1600 Erwachsene.
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0: Wir starten drei zusammen in einen sonnigen Freitag, in ein sehr sonniges Wochenende. Temperaturen morgen und übermorgen bis zu 25 Grad. Heute sind es noch so bei 22 Grad. Kommt gut in Freitag. Das ist der Wiz Khalifa zusammen mit Charlie Puth. See you again. Und ich bin Alessio am Stutz. Heute zusammen.

0: jede Woche etwas Neues aufs Menü. Das wollen wir, gibt es natürlich bei uns. Am liebsten haben wir einen Schweizer Teller. 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Zum Beispiel hat sie uns ins Menü geschafft. Die Lira. Wasn't made for it. Den gehört ihr ganz neu bei uns im Programm. Ein Jahr lang war es ruhig bei ihr, um sie, und jetzt ist sie zurück. Wasn't made for it, direkt in unsere Playlist reingekommt. Like unser Schweizer Artist von der Woche, der Noah Parks, Fucking It Up. Auch diesen Song gehört ihr ganz frisch bei uns im Programm. Wir haben noch mehr Schweizer Musik natürlich. Wir wollen nicht loslassen. Das ist so ein Song, wo man zuerst denkt, Nach zwei, drei Mal hören, ist man so, yes, gib mir bitte den ganzen Song. Ich kann hier Purple Orange Sky. Auch den gehört ihr ganz neu bei uns im Programm. Übrigens, ich kann hier, die zwei haben uns auch besucht im Female Music Special. Könnt ihr natürlich nachhören, die ganze Sendung auf srfvirus.ch. Und was heute neu rausgekommen ist, was heute nachher dann in unsere Playlist reingumpelt, das gehört ihr dann ab den 10 hier bei uns im New Music Friday.
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0: schönen guten Morgen am Freitag. Es ist 9 Uhr.
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0: Wir gehen Richtung Wochenende an dem 25. September und es wird ein sonniges Wochenende und allgemein einfach nur sonnige Tage. Wir fangen gar nichts Neues an. Temperaturen so um die 20 Grad heute.
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0: Weil es bald Wochenende ist und weil es Freitag ist, hat Dave zwei Songs mitgenommen, die zum Freitag passen.
3: Ich bin wirklich gegraben in den Tiefen vom Internet. Mhm. Und der erste Song, der ist Rebecca Black mit Friday. It's
0: schwierig war, einen Titel zu finden, der zum Freitag passt.
3: Ist extrem schwierig gewesen. Aber gell, Alessio, du kennst den Song nicht, hast du vorher gesagt.
0: Ich habe ihn schon gehört, aber ich kenne ihn nicht wirklich. Ich habe, glaube ich, noch nie den ganzen Song gehört.
3: Der ist 2011 rausgekommen und ist im Fall der most hated Song im ganzen Internet.
0: Fair.
3: Also ja. Im Fall auch die Rebecca Black. Die ist wirklich so glaube ich, das ist so der erste YouTube-Shitstorm. Wirklich? Die Leute haben es wirklich gehasst.
0: Okay, gut, weil ich es gehört habe, dachte ich, das ist schrecklich. Ja. Aber vielleicht, wenn ihr ja gleich den Song hört, dann schickt uns das 1 auf 079 909 13 33. Manchmal sind ja die scheiß Sachen auch so ein bisschen der Reiz.
3: Ja, irgendwie 15 Jahre später ist es halt einfach ein Internet-Classic.
0: Ja, genau.
3: Die andere Option, die wäre von der Katy Perry, Last Friday Night.
0: Ja, den kenne ich. Finde ich jetzt persönlich, macht noch ein bisschen mehr Spass.
3: Ja, ist sicher der bessere Song. Die Frage ist einfach, wenn die Leute draussen einen guten Song oder wenn sie richtig mit einem verschissenen Song da durch den Freitag gehen.
0: Haben sie Bock auf einen scheiß Song, dann schickt uns ein 1. Wenn ihr Lust habt auf Katy Perry mit Last Friday Night, dann schickt uns ein 2 auf 079 909 1333. Wir sind gespannt.

0: Wenn ihr einen geilen Freitag oder wenn ihr einen Kack-Freitag? Das ist die Frage.
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0: Wir haben einen Song zur Auswahl, der wirklich nicht so gut ist. It's Rebecca Black mit Friday. Dave, wie findest du den Song, ganz ehrlich?
2: Ey, ich weiss es nicht, irgendwie. Es ist einfach, es ist iconic, aber es ist sicher ein unglaublich schlechter Song, ja.
0: Ich glaube, wenn man Geschichte dahinter kennt, dann findet man es vielleicht ein bisschen geil. Der zweite ist so oder so geil. Katy Perry, Last Friday Night. Da machst du gar nichts falsch. Wie sieht der Zwischenstand aus? Was wollen die Leute? Das Eins oder das Zwei?
2: Hey, es ist im Fall komplett ausgeglichen.
0: Was?
2: Die Leute sind sich uneinig, ob man richtig verkackt in den Freitagmorgen startet oder mit einem guten Song von der Katy Perry.
0: Also, wie kann man sich uneinig? Die sind wirklich Idioten, sorry.
2: Nein, das ist also Alessio. Ja, also, Alessio, bitte. Jetzt ein bisschen Contenance bewahren.
0: Ja, aber sorry, also das, ich will den wirklich nicht hören.
2: Es ist nochmal ein Zwei reingekommen, aber im Fall jemand hat auch noch geschrieben, wir hätten den besten Friday-Banger gar nicht zur Auswahl gegeben.
0: Ah, wirklich? Du meinst den da? Ja, sorry.
2: Ja, also,
0: wäre auch eine Option gewesen.
2: Wir könnten auch nochmal einen Song Zeit geben und sagen, hey, wenn ihr den wollt, dann schicken das drei.
0: Also, das machen wir genau so, wenn ihr lieber den wollt. Also, mir ist alles lieber als das Eins.
2: Ja.
0: Normalerweise haben wir das 1 oder 2. Heute machen wir es so: 1, 2 oder 3 auf 079 909 13 33.
2: Ob ihr richtig steht, hä?
0: Ja, ist ja so. Es ist einfach die

0: Das ist der Freitag, 12 Minuten ab der 9.
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0: Wir läuten zusammen das Wochenende ein und gehen durch den Freitag, passend dazu unsere Songs. It's Friday, Friday, also, es ist wirklich. Rebecca Black mit Friday war unsere Nummer 1 gewesen. Gott sei Dank hätte ich keine Chance gehabt, Dave.
2: Es ist schon heftig, schon ein heftiger Song. Irgendwie beeindruckend auch, dass so etwas möglich ist.
0: Ja, definitiv. Wir haben das 2 gehabt. Katy Perry, Last Friday Night. Und dann hat uns jemand geschrieben, ja, aber den geilsten Song habt ihr vergessen. Okay, wir stehen ja zu euren Diensten, oder? Friday heisst der Song. Vom Riton und den Nightcrawlers mit dem Musafa und ich weiss gar nicht, wie die alle heissen. Es ist einfach ein wilder Song. Und Dave, 1, 2 oder 3? Das war die grosse Frage und sie ist, glaube ich, sehr einfach zu beantworten.
2: Also das Studio-Handy ist explodiert, wo wir die Option gegeben haben von dem dritten Song. Und also es sind nur noch 3 reinkommen. Ja. Also es ist ganz klar, was ihr hören wollt.
0: Ja gut, und eben, wir machen, was ihr wollt. Es gibt weder das 1, weder das 2. Wir machen einfach gar nichts mehr. Sagt ihr.
2: Ja, sagt doch einfach, was ihr wollt hören. Also macht es uns wirklich einfacher.
0: Ja, viel Spass dem Fall.

1 oder 2? Das ist normalerweise die grosse Frage bei uns im Hitbattle. Heute hat es geheissen 1, 2 oder 3. Ihr seid nicht zufrieden gewesen mit diesen Songs, die wir wollen. Hat uns jemand vorgeschlagen, macht doch den vom Riton okay? Und dann haben wir abgestimmt und mit Abstand gewonnen. Wir stehen zu euren Diensten.

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0: Ist das so?
1: Abschied nehmen, haben wir gehört. 9:30 ist es an dem Freitagmorgen. Wir gehen informiert, Richtung Wochenende. Wir kommen das Update über von der Juliette Schild.
2: 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Die Nachrichten von SRF um 9:30 mit Juliette Schild. In Washington hat der Staatsbesuch von Xi Jinping am Abend seinen Höhepunkt erreicht. Der chinesische Staatschef war für ein Staatsbankett im Weißen Haus zu Gast bei US-Präsident Donald Trump. Die beiden Männer gaben sich freundschaftlich. Trump sagte in seiner Tischrede, die beiden Länder hätten unterschiedliche Systeme, aber sie hätten sich nie besser verstanden als im Moment. Auch vom chinesischen Staatschef habe es freundliche Worte gegeben, sagt China-Korrespondent Samuel Emch.
3: Xi gab sich in seiner Rede beim Staatsbankett zufrieden. Man habe viele neue Übereinstimmungen erzielt bei den Verhandlungen. In welchen Bereichen man sich auf was genau geeinigt hat, ist derzeit eben noch nicht bekannt. Also die konkreten Inhalte, die wichtigen Details, die fehlen. In einem Punkt gibt es konkrete Ankündigungen. China will wieder Pandas in die USA ausleihen. Und Pandas sind ein diplomatisches Werkzeug für Peking. Das ist also ein Signal, dass die diplomatischen Beziehungen mit den USA durchaus im Sinne Chinas laufen derzeit.
2: Das sagt China-Korrespondent Samuel Emch. Die Glückskette feiert morgen ihren 80. Geburtstag. Zu diesem Jubiläum wollte sie wissen, wie tief der Solidaritätsgedanke denn heute noch in der Schweizer Bevölkerung verankert ist. Über 1600 Personen ab 18 Jahren wurden für den dritten Solidaritätsbarometer der Glückskette befragt. Mit Blick auf die vielen Krisen habe ihn das Ergebnis überrascht, sagt Glückskette-Kommunikationschef Christian Engeli. Er war Morgengast bei SRF 1.
4: Über 80% sagen, wir haben Krisenzeiten. Das ist viel schlimmer, viel schwerere Krise als je früher noch. Aber die Solidarität hat nicht abgenommen. Obwohl man permanente Krise hat, sagen sogar mehr Leute, ich spende mehr als früher. Also es hat eigentlich immer zugenommen.
2: Was sich laut dem Barometer verändert hat, ist die Art der Unterstützung. Fast 80% gaben an, stärker abzuwägen, wofür sie Geld geben. Die Umfrage wurde vom Forschungsinstitut GFS Bern und dem Center for Philanthropy Studies der Universität Basel durchgeführt.
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1: Es war 9:30 Uhr. Zeit für das 9. Zeit für vielleicht einen Spaziergang draussen, weil es ist schönes Wetter, die Sonne ist da. Temperaturen um die 20 Grad. Am Wochenende geht es ähnlich weiter, dann sogar bis zu 25 Grad. Schönen Freitag, bei Alessio Amstutz.

0: 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Das wünscht mir niemandem.
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0: Dave, wie war dein Start in den Tag?
2: Hey, mein Start war super. Mhm. Aber wie war denn dein Start in den Tag, Alessio?
0: Scheiße. Also, ich bin da hergekommen, ins Gebäude, da ins SRF-Studio, bin reingegangen und habe mich aufs WC gegangen. Und das Erste, was mir passiert, ist, mir fliegt mein Badge ins WC. Das heisst, ich kann nie mehr hin, ich kann nicht aus dem Gebäude raus. Wenn ich noch wollte, frische Luft holen, schnell raus, hätte ich nicht wieder reingehen können.
2: Aber Moment. Dir fliegt dein Badge ins WC. Also, dann findest du ihn einfach raus, oder?
0: Nein. Es tönt einfacher, als es ist. Aber er ist mir reingeflogen, genau dann, wo ich am Spülen bin.
2: Der Spülprozess war schon im vollen Gang, sozusagen.
0: Der Spülprozess war, glaube ich, am Höhepunkt. Und darum hat es auch so ein Kärtchen, wie ein Kreditkärtchen. Das geht ja nicht einfach rein. Darum, es ist voll rein.
2: Was für mich jetzt gleich noch wichtig wäre, um mir das vorzustellen, hast du denn während dem Spülen gleich noch versucht, das rauszufischen? Also sind deine Hände im WC-Wasser drin?
0: Nein, ich bin ein bisschen perplex gewesen, ich habe nicht gewusst, was machen.
2: Könntest du es schon zugeben?
0: Nein, ich würde sagen, es ist mir schon sehr peinlich gewesen, das so zu sagen. Und ich habe probiert und ich bin halt so, oh fuck, und ich bin aber ein bisschen in Schockstarre gewesen.
2: Also ja. Mir ist mal mein Zahnbürstchen ins WC gefallen.
0: Oh.
2: Und zwar so, es ist so vom Brünneli runtergefallen, so tschum, nachher an die Dusche rein und wirklich so Ping-Pong und flatsch voll ins WC.
0: Ich hatte gedacht, während dem Putzen, das wäre schrecklich.
2: Nein. Aber ich habe nachher gleich noch 3 Monate damit zu sagen. Nein, natürlich nicht.
0: Was ist euch schon ins WC geflogen? 079 909 1333. Mich nimmt es Wunder, ob ich das einzige Opfer bin oder wir beide in dem Fall.
2: Aber ich würde schon noch ein bisschen differenzieren. Der Badge ist schon noch ein bisschen mühsamer.
0: Ja, man muss nicht differenzieren. Danke.
2: Mama.

0: gut. Erstens habe ich es im Gefühl und zweitens wird es wettertechnisch sehr, sehr gut. Es ist sonnig, Temperaturen heute so bei 20 Grad, morgen und übermorgen bis zu 25 Grad.
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0: Das Wochenende, das wird sowieso gut mit neuer Musik zum Hören. Krigi Glanzmann, schön bist du da.
2: Ja, schön darf ich da sein.
0: Wenn eine Person Musik released, dann redet die ganze Welt nur über sie. Die Rede ist von der Taylor Swift. Die überschattet mal wieder alle anderen an dem New Music Friday, kriege ich Glanz mehr.
2: Look, es ist wie es ist. Alle anderen Artists, die heute gefunden haben, sie wollen Musik releasen, denken sich jetzt so, fuck. Mega beschissen. Weil ja, mindestens 50% von aller Aufmerksamkeit in der Musikindustrie gehört heute ihr.
0: Das ist schon krass. Vor allem, weil es ist ja nicht einmal so ein krasser Album-Release. Es ist ein Deluxe-Album.
2: Ja, ein Deluxe-Album, ich bin ehrlich, finde ich immer etwas sehr Unspektakuläres. Weil eigentlich ist ja das Teil schon da. Man entscheidet sich einfach noch, ein paar wenige Songs irgendwie so ein bisschen den Leuten zu schenken. Also nicht so mega crazy.
0: Das heisst, ihr Album, das heisst Life of a Showgirl. Jetzt haben wir Life of a Showgirl, The Encore.
2: Mhm. Und ich habe einen Song von diesem Album dabei, oder von dem Deluxe-Album, von diesen vier neuen Songs. Wie ich finde, der beste von diesen vier. Und ich glaube, dann würde ich aber auch sagen, dann haben wir darüber geredet. Dann lassen wir das sein, dann können uns aber die Swifties auch nicht draufhängen, dass wir es nicht gemacht haben.
0: Also gut, dann haben wir unsere Pflicht erledigt. Taylor Swift, Patient Zero, so heisst das Lied. Das ist heute rausgekommen auf ihrem Deluxe-Album an dem New Music Friday. Pflicht erledigt.
2: Yes, check.
0: Ja, Mann.

0: Das ist ganz neue Musik von der Taylor Swift, Patient Zero. Kriege Glanzmann, Musikexpertin im Studio. Wie finden wir den Song?
1: Ich organisiere jetzt schon mal den SRF-Rechtsdienst, weil ich sage nicht nur Gutes. Ich sage, ich finde ihn im Fall nur okay.
0: Ui.
1: Schon böse,
0: das,
1: gell?
0: Das darf man nicht sagen über einen Taylor Swift-Song.
1: Nein, aber ich habe da noch etwas Fundierteres zum Hinternachen schiessen. Ich finde, ja, auf diesem Album hat so viele schöne Songs drauf gehabt, auf dem Original, zum Beispiel der hier.
0: «The Fate of Ophelia». Mhm. Haben wir auf und ab gehört.
1: Haben wir auf und ab gehört. Ich weiss, aber es ist zu Recht der grösste Song von diesem Album. Ich finde, der geht sofort rein. Er hat etwas Spezielles. Er hat einen mega Vibe für sich. Mir fehlt das ein bisschen bei diesen vier Songs, die wir bekommen haben heute.
0: Oh, Swift ist schon vor der Tür.
1: Ja, ja, sie schreiben schon alle.
0: Oh.
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0: Tatsächlich hat aber nicht nur Taylor Swift heute released, kriege ich ganz mehr. Es überrascht mich natürlich sehr. Aber wir haben zum Beispiel auch neue Musik von ihnen. Naked zusammen mit Portugal The Man. Die Kombi habe ich auch schon gelesen, habe ich das Gefühl.
1: Das macht durchaus Sinn, weil die haben schon mal zusammen einen Song released.
0: Ja, ja, ja, kennen wir.
1: Kennt vor allem den TikTok-Bub, der vis-à-vis von mir hockt.
0: Warum habe ich das gekannt? Das ist von TikTok, also ich
1: hoffe. Ja, ja, der Song ist ein bisschen viral gegangen. Schnell zur Einordnung. Naked auf der einen Seite ist ein schwedisches elektronisches Kollektiv. Auf dieser Seite haben wir Portugal The Man, eine amerikanische Indie-Rock-Band. Und die scheinen sich wirklich so ein bisschen gefunden zu haben, weil Naked hat auf Insta geschrieben, es kommt gleich neue Musik, und zwar mit unserer Lieblingsperson. Und ich nehme jetzt ganz fest an, dass sie da noch über John Gourley redet, das ist der Sänger von Portugal The Man.
0: Herzig, hä? Ja? Die zwei. Ja, ja. Ja, nein, finde ich. Und natürlich auch geil, also TikTok-Hits bin ich gerade rum.
1: Ja, gut.
0: Ich hoffe, der ist auch einer. Der ist heute rausgekommen. Naked zusammen mit Portugal The Man, Some Kind of High.

0: Das ist ganz neue Musik gemacht, noch Freude. Naked mit Portugal The Man, Some Kind of High. Heute rausgekommen. Wir kennen die zwei, Naked und Portugal The Man. Die haben einen TikTok-Hit gelandet, kriege ich. Und was hast du mit dem neuen Song das Gefühl? Geht er wieder viral?
1: Ich finde es immer sehr schwer, im Vornherein zu sagen, ob etwas wirklich viral geht. Aber ich glaube, bei diesem Song hat es etwas drin, wo ich das Gefühl habe, das könnte das Rezept komplett machen, nämlich das. Ich kann nicht pfeifen.
0: Ja, ich sehe es auf TikTok. Aber, zu so schönen Landschaften.
1: Ja, und im Fall wirklich. Also ich finde, ich habe mal ein bisschen historisch geschaut, was für Pfeif-Songs das gegeben hat. Und es geht wirklich geil. Ein Legenden-Song.
0: Also, Legende.
1: Und jetzt machen wir weiter.
0: Oh.
1: Oh, Legende!
0: Ja, da wird einiges verpfiffen.
1: Und jetzt noch einer?
0: Also.
1: Du siehst.
0: Ist Pfeife das Rezept zu einem krassen Hit?
1: Ich glaube tatsächlich, das könnte so sein. Weil ich meine, wenn man etwas ganz easy mitpfeifen kann, dann sind es meistens sehr einfache Melodien. Die gehen ins Hirn rein. Und wenn ein Song ins Hirn reingeht, ja, dann hat er halt das Potenzial, zu einem Hit zu sein.
0: Wow, also alle Musikerinnen und Musiker,
1: pfeifen.
0: Das pfeifen auch mal bei mir. Naked, zusammen mit Portugal The Man, Some Kind of High. Ich freue mich, den in meinem TikTok-Feed zu sehen und mitzupfeifen.

0: der schönen TikTok-Songs, die mitpfiffen werden, wird es jetzt gerade ein bisschen düsterer. Nessa Barrett heisst sie. Sie hat heute ihr drittes Album Tough Love rausgegeben. Könntet ihr gleich auch, wenn es ein anderes Genre ist, von TikTok oder Social Media kennen?
1: Ja, und wenn nicht ihre Musik, dann ganz sicher sie. Sie hat nämlich dort gestartet. Die hat, wie so viele Popgirlies heutzutage, hat sie angefangen, aus TikTokerin so ein Lip-Sync-Videos und Lifestyle-Videos zu posten. Und voilà, da haben wir sie jetzt als Musikerin.
0: So einfach geht es. Ich habe das Gefühl, gefühlt jede zweite Person ist mittlerweile irgendwie so, dass man so gestartet hat. Wieso ist es bei ihr anders?
1: Ich frage mich, ob es anders ist. Ich bin ganz ehrlich. Ich finde, bei ihr funktioniert es so ein bisschen halb, sich abzugrenzen von den anderen TikTok-Girlies. Auf der einen Seite ist musikalisch jetzt sicher nicht die grösste Innovation rum. Bin ich ganz ehrlich. Aber was sie ausmacht, und ich glaube, das ist der grössere Gradmesser, sie ist eine extrem starke Live-Act. Künstlerin. Also ganz viele Vocal Coaches preisen immer wieder an, wie gut dass sie live singt, wie nice dass sie auf der Bühne performt. Vielleicht ist das fast wichtiger, als einfach innovative Musik zu schreiben.
0: Nessa Barrett, wir hören sie mit ihrem Titeltrack von dem Album Tough Love. Der ist heute ganz neu rausgekommen an dem New Music Friday.

0: Vanessa Barrett. Ganz neu heute rausgekommen, Tough Love vom gleichnamigen
1: Album.
0: Gleichnamigen ist ein blödes Wort. Gleichnamigen Album Tough Love ist heute ganz neu rausgekommen.
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0: Zum Schluss, Krigi, bist du so lieb gewesen, hast gedacht, bringst du uns noch einen Geheimtipp mit? Also Geheimtipp, sorry. Den habe ich natürlich schon 100.000 Mal auf Insta und auf TikTok
1: gesehen. Weil du natürlich eben wie immer, wie wir ja heute irgendwie so ein Oberthema haben, auf den sozialen Medien lebst.
0: Genau, ja. Also natürlich kennt ihr vielleicht von Insta oder TikTok, so wie ich, Opfer. Aber ehrlich gesagt, kennt ihr die Stimme dahinter, weil ich habe sie nicht wirklich kennt. Krigi, wie heisst sie, wer ist sie?
1: Sie heisst Tinashe. Und sie ist eine amerikanische Künstlerin, die nicht seit gestern erst im Musikbusiness drin ist. Sie hat heute ihr 8. Album gedroppt. Schnell einfach festhalten an dieser Zahl. Also, ja. Das ist wirklich insane.
0: Das ist wirklich heftig. Also, sie ist einfach erst jetzt viral gegangen, oder wie ist das?
1: Also ja, sie hat schon länger ein bisschen Bar-Erfolg gehabt, aber ja, mit No Broke Boys ist sie definitiv der Decke.
0: Wieso ist sie so gut und wieso ist sie nicht einfach nur auf TikTok bekannt?
1: Ich finde, sie ist ein Artist, der so verdammt vielseitig ist. Also ich finde irgendwie, sie tönt gleich, obwohl sie so viele verschiedene Nuancen hat, zu 100% wie sich selber. Ich mache darum schnell einen kleinen Querschnitt mit euch durch das Album durch. Also wir haben zum Beispiel Songs wie das hier.
0: Oh, geil.
1: Edgy, irgendwie, auch so ein bisschen scheuchklappig. Aber wir haben dann auch noch so serige Songs.
0: Das macht mega Spass.
1: Eben, so ein bisschen artsy R&B-mässig unterwegs und dann auch sehr poppig. Vielleicht auch, der, der wenigst spektakulär ist von all dem. Aber jetzt nimm all das und misch es in einen Song zusammen.
0: Boah, sick!
1: Geil, gell?
0: Ja, ich sehe dein Putzle.
1: Also ich finde, das ist wirklich ein Festmahl für ganz viele Musikliebhaber und Liebhaberinnen.
0: Aber wieso macht sie das? Wieso hat sie nicht einfach, weißt, ein Album mit nur Pop-Songs oder nur R&B-Songs? Wieso macht man das?
1: Die Antwort auf das finden wir im Titel von dem Album, das heisst Popstar. Und sie findet, das hat sie gerade letztens in einem Interview gesagt, ein Popstar muss nicht einfach nur etwas können, sondern muss jede Ecke vom Pop können abbilden. Also das heisst nicht einfach nur klassischer Pop, sondern Urban Pop, Dance Pop, vielleicht auch ein bisschen Elektropop. All das braucht es, um ein richtiger Popstar zu sein. Und ja, sie vereint das Eck. Sie ist quasi der perfekte Popstar.
0: Wow, das ist eine Ansage. Tinashe, heute ein neues Album rausgebracht mit allen Facetten vom Pop. Geil, muss ich mir reinziehen. Empty Stadium, das ist jetzt der Mix von allem.

0: Tina Shay ist das. Ganz neue Musik, Empty Stadium, so heisst das Lied. Ihr habt euch jetzt wahrscheinlich gefragt, wer zum Fick ist Tina Shay? Das ist die, die ihr von TikTok und Insta kennt. Kriege Glanzmeld uns mitgebracht und erzählt, die kann noch mehr.
1: Mhm, und darum finde ich ganz, ganz fest, schreibt euch überall hin, wo ihr es könnt, hinter eure Ohren, eure Natelnotizen, in euer Tagebuch, wo auch immer. Ich möchte, dass ihr Tina Shay in Zukunft kennt.
0: Tagebuch.
1: Das ja, macht du, I don't even know, ist mir egal, wenn ihr es aufschreibt. Schreibt es einfach auf.
0: Tagebuch schreibt doch kein. Danke, bist du da, Kriege. Ich wünsche dir ein gutes Tagebuch schreiben.
1: Hure TikTok-Opfer.
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0: Ich muss jetzt gut Tagebuch schreiben. Es war lustig heute.

0: Schweizer Musikerin Lyra. Clean Break haben wir gehört. 10:30 ist es Zeit, sich zu informieren, Zeit zu wissen, was läuft. Wir bekommen das Update. 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
1: 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Die Nachrichten von SRF um 10:30 mit Juliette Schild. Die Glückskette feiert morgen ihren 80. Geburtstag. Zu diesem Jubiläum wollte sie wissen, wie tief der Solidaritätsgedanke denn heute noch in der Schweizer Bevölkerung verankert ist. Über 1600 Personen ab 18 Jahren wurden für den dritten Solidaritätsbarometer der Glückskette befragt. Mit Blick auf die vielen Krisen habe ihn das Ergebnis überrascht, sagt Glückskette-Kommunikationschef Christian Engeli.
2: Über 80% sagen, wir haben Krisenzeiten. Das ist viel schlimmer, viel schwerere Krise als je früher. Aber die Solidarität hat nicht abgenommen. Obwohl man permanente Krise hat, sagen sogar mehr Leute, ich spende mehr als früher. Also es hat eigentlich immer zugenommen.
1: Was sich laut dem Barometer verändert hat, ist die Art der Unterstützung. Fast 80% gaben an, stärker abzuwägen, wofür sie Geld geben. Die Umfrage wurde vom Forschungsinstitut GFS Bern und dem Center for Philanthropy Studies der Universität Basel durchgeführt. Weitere Meldungen aus der Schweiz. Die Stadt Zürich rechnet im kommenden Jahr mit einem Minus von 407 Millionen Franken. Damit die Schulden nicht zu stark steigen, habe die Stadtregierung die geplanten Investitionen neu beurteilt, heißt es. So wird zum Beispiel das Budget für den Kauf von Liegenschaften reduziert und einige Projekte werden verschoben. Und im Kanton Wallis gibt es deutlich weniger Luchse als angenommen. Das sagen Forschende der Universität Bern. Sie hatten im ganzen Kanton Wildkameras installiert und schätzen, dass im letzten Winter 37 Luchse im Wallis lebten. In politischen Diskussionen war zuletzt von bis zu 80 Tieren die Rede. Der Tourismus in der Schweiz ist im internationalen Vergleich gut aufgestellt. Zu diesem Schluss kommt der Tourismusentwicklungsindex des Weltwirtschaftsforums WEF. Die Schweiz belegt im Index Platz 9 von 110. Am besten bewertet sind Japan, die USA und Spanien, am schlechtesten Kamerun, Sierra Leone und Mali. Der Index schaut dabei nicht, wie gut der Tourismus in den Ländern läuft, sondern wie gut die Rahmenbedingungen sind für die Entwicklung des Tourismussektors.
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0: Ich sage euch, wie es ist. Der Freitag, der 25. September, das wird einfach nur ein schöner Tag. Die Sonne, die ist da. Temperaturen um die 20 Grad. Ihr könnt euch freuen, am Nachmittag schnell raus. Vielleicht am Mittag das Mittagessen mit rausnehmen. Und dann kommt das gut. Temperaturen um die 20 Grad heute, morgen dann sogar bis zu 24 Grad. Ich bin Alessio am Stutz.

0: Was drauf steht. Good Feeling, Florida. Hey, da macht wirklich gute Laune. Viertel vor 11. Wie gut tun ihr scheitern? Habt ihr keinen Spass daran, oder? Ja, ich auch nicht.
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0: Und genau darum holen wir uns Tipps von Leuten, die halt manchmal scheitern müssen. Kommen wir von der Magda über die Tipps. Musikerin von Österreich, von Lienz. Ist nicht nur Musikerin, sondern auch noch Violistin. Also nicht nur Sängerin, Musikerin, Violistin, Sängerin, alles. Schauspielerin ist sie auch noch. Und sie sagt, scheitern in diesen zwei Sachen, vor allem Musik und Schauspiel, das ist gut.
2: Das ist irgendwie genau das, irgendwie das Schöne, weil das Teil des Prozesses ist. Also weil es also wirklich Teil der Erfahrung ist, und sonst wäre das Ergebnis nicht so schön, wenn nicht vorher ich 5 oder 10 gescheitert wäre.
0: Ja, dann hat sie einen Satz, wo sie sich immer wieder sagen kann, wenn sie eben dann gleich scheitert.
2: Dass es nicht heißt, dass ich als Mensch scheiße bin, wenn mich jemand außen nicht möchte, sondern dass das mit dem äußeren Umfeld zu tun hat. Und das braucht vielleicht manchmal ein bisschen Zeit, um mich dann zu trennen. Aber ich glaube, dass ich ein sicheres Haus in mir selber bin, das irgendwie trotzdem stehen bleibt, egal was von außen irgendwie kommt und mich irgendwie umschmeißen möchte oder was mich nicht möchte oder sowas.
0: Ihr könnt nicht nur lernen, wie man scheitert, zusammen mit der Magda, sondern auch ihre Musik kennenlernen und sie generell als Person. Sie hat uns nämlich ganz viel erzählt. Am Mittwochnachmittag im Female Music Special war sie unsere Gästin gewesen. Wir hören sie zusammen. Ihr könnt sie hören auf srfvirus.ch im Podcast. Das Lied, das heisst «Wieso?».

0: schöne Stimme, die gehört an Magda aus Österreich. Sie hat uns besucht. Diese Woche war sie unsere Gästin im Female Music Special. Ihr könnt die Sendung nachhören auf unserer Webseite srfvirus.ch.
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0: Freitagmorgen auf Virus. Es ist 11 jetzt.
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0: Das ist der 25. September, das ist der sonnige Tag. Ein sehr sonniger Tag. Es geht gleich weiter am Wochenende. Temperaturen heute bis zu 20 Grad, morgen und übermorgen bis zu 24 Grad.
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0: Wir gehen durch den Freitag, wir gehen durch den Freitag mit guter Musik. Am besten geht's mit Harry Styles. As it was. Gehört ihr in der nächsten halben Stunde auf Virus.

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1: Die Nachrichten von SRF um 11:30 mit Juliette Schild. In der Schweiz gibt es verschiedene Gesetze und Verordnungen, die die Cybersicherheit betreffen. Ein einzelnes, umfassenderes Gesetz dazu gibt es aber bisher nicht. Das will der Bundesrat ändern. Er hat das Verteidigungsdepartement beauftragt, bis im Sommer ein Bundesgesetz über die Cybersicherheit auszuarbeiten. Das Gesetz soll unter anderem dafür sorgen, dass Hardware und Software, die entwickelt und verkauft werden, sicherer gegen Cyberangriffe sein müssen, indem sie gewisse Anforderungen einhalten. Dabei soll sich das Schweizer Gesetz am Cybersicherheitsgesetz der EU orientieren, schreibt der Bundesrat. Bei der PostFinance gab es am Vormittag erneut technische Probleme. Beim E-Banking und bei der App gab es längere Wartezeiten und Ausfälle. Das Problem ist nach rund 3 Stunden wieder behoben. Schon letzte Woche hatte die PostFinance Probleme. Bei den Kundinnen und Kunden zeigte es einen Kontostand von 0 an. Zu 2 weiteren Meldungen aus der Schweiz. Die Stadt Zürich rechnet im kommenden Jahr mit einem Minus von 407 Millionen Franken. Damit die Schulden nicht zu stark steigen, habe die Stadtregierung die geplanten Investitionen neu beurteilt, heisst es. So wird zum Beispiel das Budget für den Kauf von Liegenschaften reduziert und einige Projekte werden verschoben. Und im Kanton Wallis gibt es deutlich weniger Luchse als angenommen, das sagen Forschende der Universität Bern. Sie hatten im ganzen Kanton Wildkameras installiert und schätzen, dass im letzten Winter 37 Luchse im Wallis lebten. In politischen Diskussionen war zuletzt von bis zu 80 Tieren die Rede.
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1: Musikerinnen und Musiker, die geben immer Musik raus, oder? Ein Album zum Beispiel. Und dann, nach einem Hören warten die ersten Fans schon aufs nächste Album. Huere streng auch für all die Artists, aber für das gibt es eine Lösung.
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1: Ja, eine so eine Lösung, die die Artists dann machen könnten, hat uns der Pablo Vöckli präsentiert, kommt vom Berner Rapper M Bass.
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4: Ein ganzes Album, das man schon mal rausgegeben hat, nochmal rausgegeben und es ist gleich aber noch ein bisschen neu. In geil, das funktioniert. Berner Rap-Legende Bass hat das gemacht. Der Bass hat drei Dekade, tiefe Karriere mittlerweile, charismatische, brummelige Stimme und eine einzigartige Delivery und ein Flow, wo wirklich nur ihm gehört. Er hat das Album Brot rausgegeben und jetzt gibt es Remix-Album Torp raus. Checkst du, was er gemacht hat? Er kehrt einfach alles um. Jeder Titel, jeder Track und der Albumtitel werden umgekehrt und es ist einfach fantastisch. Beats vom Quest, neue Beats und viel Feature-Verses drauf auf dem Album. Mir gefällt es richtig gut. Ich habe für euch den Titeltrack Torp. Das sind The Bass, The Quest und The Jens.

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0: Es ist 12 Uhr.
1: Das ist euer Weg Richtung Freitagnachmittag, das ist euer Weg Richtung Freitagwochenende, das ist euer Weg Richtung Sonne. Es ist nämlich schön draussen, Temperaturen bei um die 20 Grad und die Sonne scheint. Also geht nochmal raus am Mittag. Einen guten.
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0: Einen Grund zum Anstossen habt ihr gesucht, habt ihr auch bekommen.
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0: Das Einzige, was ihr machen musst, um einen geilen Grund zu haben, um eure Friends zu treffen und anstossen, ist ein Song, den wir abgeändert haben, herauszufinden, von wem das er ist oder wie das er heisst. Der hat so tönt. Ja, das ist natürlich klar, oder? Lo und Ledwig mit Jung verdammt haben wir gesucht. Am schnellsten war ist der Martin von Olten.
2: Hallo zusammen.
0: Du arbeitest als Musiklehrer, hast du mir gesagt. Eigentlich ein Vorteil für das Spiel, nicht?
2: Ja, sicher kein Nachteil, ja. Das stimmt, ja.
0: Ich habe Jung verdammt früher im Musikunterricht gesungen. Hast du das Lied auch schon gesungen mit deinen Schülerinnen und Schülern?
2: Nein, weil es glaube ich, inzwischen schon wieder ein bisschen zu alt.
0: Ja, okay. Fair. Aber genau. du hast so aktuelle Lieder singen mit ihnen?
2: Ja, das schon. Also wenn sie jetzt irgendwie finden, sie haben ein neues Lied oder so, dann schauen wir an, ob es geht. Und wenn es geht, machen wir es auf jeden Fall, ja.
0: Das ist gut, weil ich habe es immer scheiße gefunden, wir müssen so irgendwelche Songs singen, die man nicht kennt, so irgendwelche alte Lieder, so Lemon Tree oder so.
2: Ja, nein, das machen wir nicht. Nein.
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0: wünsche euch keinen verschissenen Freitag. Das wünscht mir niemandem.
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0: Dave, wie war dein Start in den Tag?
2: Hey, mein Start war super. Aber wie war denn dein Start in den Tag, Alessio?
0: Scheiße. Also, ich bin da hergekommen, ins Gebäude, da ins SRF-Studio, bin reingegangen und habe mich aufs WC gegangen. Und das Erste, was mir passiert, ist, mir fliegt mein Badge ins WC. Das heisst, ich kann nie mehr hin, ich kann nicht aus dem Gebäude raus. Wenn ich noch eine frische Luft holen wollte, schnell raus, hätte ich nicht reingehen wieder.
2: Aber Moment. Dir fliegt dein Badge ins WC. Also der Fisch ist einfach raus, oder?
0: Nein. Es tönt einfacher, als es ist. Aber er ist mir reingeflogen, genau dann, wo ich am Spülen bin.
2: Der Spülprozess war schon im vollen Gang, sozusagen.
0: Der Spülprozess war, glaube ich, am Höhepunkt. Und darum hat es auch so ein Kärtchen, wie ein Kreditkärtchen. Das geht ja nicht einfach rein. Darum, es ist voll rein.
2: Was für mich jetzt gleich noch wichtig wäre, um mir das vorstellen, hast du denn während dem Spülen gleich noch versucht, das rauszufischen? Also sind deine Hände im WC-Wasser drin?
0: Nein, ich bin ein bisschen perplex gewesen, ich habe nicht gewusst, was machen.
2: Könntest du es schon zugeben?
0: Nein, ich würde sagen, es ist mir schon sehr peinlich gewesen, das so zu sagen. Und ich habe probiert und ich bin gerade so, oh fuck, und ich bin aber ein bisschen in Schockstarre gewesen.
2: Ah. Also ja. Mir ist mal mein Zahnbürstchen ins WC gehabt.
0: Oh.
2: Und zwar so, es ist so vom Brünneli runtergehabt, so tschum, nachher an die Dusche rein, und wirklich so Ping-Pong und Flatsch voll ins WC.
0: Ich habe gedacht, während dem Putzen, das wäre schrecklich.
2: Nein. Aber ich habe noch gleich noch 3 Monate damit zu ja, Nein, natürlich nicht.
0: Was ja. Ist euch schon ins WC geflogen? 079 909 1333. Mich nimmt es wunder, ob ich das einzige Opfer bin oder wir beide in dem Fall.
2: Ja, aber Scheiße. Ich würde schon noch ein bisschen differenzieren. Der Batch ist schon noch ein bisschen mühsamer.
0: Ja, man muss nicht differenzieren. Danke.
2: Okay.
0: Mann.
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0: Ist eins.
1: Es ist der Freitag, der Spass macht. So oder so, weil es Wochenende wird. Und aber auch, weil die Sonne die scheint. Es ist strahlend blau von aussen, Temperaturen um die 20 Grad. Also, geht noch mal raus, ein paar Schritte machen, geniessen es.

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1: Eine Krankheit macht alle schwulen Männer zu Heteros. Das ist eine geile Ausgangslage für einen Film, nicht? Und dann erst noch ein Animationsfilm. Und lustig ist er auch noch, ist eine Komödie.
2: Sie haben sich mit einer neuen Krankheit infiziert. Sie heißt Heterose. Sie werden heterosexuell. Symptome sind ein mangelndes Interesse an einem makellosen Körper, das Auftreten von modischen Fehltritten, Manspreading. Einfach die Beine zusammendrücken, genauso.
3: Helfen Sie mir, ich flehe Sie an.
1: Das ist der Satz, mit dem hat Luca Bruno, unser Mann für Film und Serie, den neuesten Filmtipp Jim Queen angekündigt. Es ist ein bisschen gewagt. Der Luca Bruno sagt nämlich, Jim Queen, das ist garantiert der geilste Film vom Jahr.
4: Es ist tatsächlich der geilste Film vom Jahr und ich glaube, Filmemacher selber würden das auch als Kompliment verstehen oder sie würden wählen, dass man genau so über ihren Film redet. Jim Queen ist nämlich wirklich eine komplett durchgeknallte Animationskomödie, wo wirklich alles schwul dran ist. Die Clubs, der Körper, der Spruch, der Witz. Gleichzeitig macht sich der Film aber auch lustig über alle möglichen Klischees von der queeren Szene. Man kann also sagen, es ist nicht einfach nur ein Film über schwule Figuren, es ist ein Film, der richtig Lust drauf hat und stolz drauf ist, schwul zu sein.
1: Also wir haben vorher schon etwas über die Krankheit gehört. Hat der Film auch eine Geschichte oder ist er einfach nur schwul?
4: Er hat eine Geschichte, ja. Und zwar spielt er in Paris, wo eben das mysteriöse Virus plötzlich alle schwulen Männer zu Heteros macht. Für Jim Queen, so einen muskelbepackten, schwulen Fitness-Influencer, ist das natürlich die absolute Apokalypse, vor allem auch, weil er sich selber infiziert und plötzlich nicht mehr in die eigene Community passt. Und so muss er sich dann mit einem jungen Fan namens Lucien auf die Suche machen nach einem Heilmittel. Und die beiden stolpern dann durch die schwule Welt von Paris, von Saunen bis zu Fetischclubs.
1: Wieso muss man den Film gesehen haben? Wieso ist es eben unser Film- und Serientipp von dieser Woche?
4: Weil der Film wirklich komplett schamlos ist, auf eine Art, wie ich sie noch nie gesehen habe. Der Humor, der ist zum Teil super derb, ja, aber es ist halt immer auch, dass zumindest mein Eindruck als Aussenseiter, ich habe es immer sehr auf eine liebevolle Art gefunden. Jim Queen macht sich über schwule Klischees lustig, ja, aber auch über Hetero-Klischees, über die Body und über die Fitnesskultur oder über den ganzen Social-Media-Influencer-Wahnsinn. Und eben, das Ganze ist ein Animationsfilm inklusive Musical-Nummern. Man kann also glaub, wirklich sagen, ein Film wie Jim Queen hat es, behaupte ich zumindest, noch nie gegeben in seiner Art. Darum ist er so sehenswert, weil das, was in Jim Queen passiert, hat es auf der Kinoleinwand so noch nie gegeben.
1: Und ihr könnt ihn schauen. Er läuft in allen deutsch-schweizer Kino. Jim Queen, der, wir sagen es gerne gerade noch einmal, der vielleicht schwulste Animationsfilm ever.
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1: Die Nachrichten von SRF um 13:30 mit Dominik Brandt. Was tun gegen zu hohe Wohnungsmieten? Mit dieser Frage hat sich der Bundesrat beschäftigt. Er will klare und transparente Regeln schaffen für die Mietzinsgestaltung. Da sollen Mieterinnen und Mieter prüfen können, ob die Mieten zu hoch, also missbräuchlich sind. In der ersten Hälfte des nächsten Jahres soll der Vorschlag vorliegen. Damit will der Bundesrat der Mietpreisinitiative einen indirekten Gegenvorschlag gegenüberstellen. Die Initiative des Mieterinnen- und Mieterverbands, die unter anderem von Linksgrün unterstützt wird, will weitergehen. Sie fordert, dass die Mietzinsen automatisch und regelmäßig kontrolliert werden. Diese Initiative lehnt der Bundesrat ab. Zu zwei weiteren Entscheiden des Bundesrats in Kurzform. Der Bundesrat will in der Schweiz ein umfassenderes Cybersicherheitsgesetz. Mit diesem sollen unter anderem Hardware und Software besser vor Cyberangriffen geschützt sein müssen. Ein Gesetzesentwurf dazu soll bis nächsten Sommer ausgearbeitet werden und sich am Cybersicherheitsgesetz der EU orientieren. Und viele Pestizide und Fungizide, also sogenannte Pflanzenschutzmittel, sind in der Schweiz noch nicht zugelassen. Beim Bund stapeln sich die Gesuche. Der Bundesrat will nun den Pendenzenberg abarbeiten lassen, bis in 6 Jahren. Eine schnellere Zulassung sei nötig. Für die Bekämpfung einiger Schädlinge gäbe es keine Produkte mehr, so dass aktuell zum Teil mit Notfallzulassungen von alten Mitteln gearbeitet werde. Die wichtigsten 4 Fußballligen in Europa greifen die Führung des Weltfußballverbands FIFA scharf an. Die Chefs der Ligen in Deutschland, Italien, England und Spanien schreiben gemeinsam, der Präsident der FIFA habe in den letzten Jahren ausbeuterische Ideen aktiv gefördert, anstatt sie zu verhindern. Die 4 großen Ligen fordern deshalb unter anderem, dass die Führungsstrukturen der FIFA grundlegend reformiert werden. FIFA-Präsident Gianni Infantino steht schon länger in der Kritik, zuletzt weil er private Investoren an WM-Turnieren beteiligen wollte.
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1: Kriegi Ganzmann, die kennt sich aus mit Musik und darum hat sie uns heute noch einen kleinen Geheimtipp mitgebracht von der Musikredaktion. Also Geheimtipp, sorry. Den habe ich natürlich schon 100.000 Mal auf Insta und auf TikTok
2: gesehen. Weil du natürlich eben wie immer, wie wir ja heute irgendwie so ein bisschen Oberthema haben, auf den sozialen Medien lebst.
1: Genau, ja. Also natürlich kennt ihr vielleicht von Insta oder TikTok, so wie ich, Opfer. Aber ehrlich gesagt, kennt ihr die Stimme dahinter, weil ich habe sie nicht wirklich kennt. Kriege, wie heisst sie, wer ist sie?
2: Sie heisst Tinashe. Und sie ist eine amerikanische Künstlerin, die nicht seit gestern erst im Musikbusiness drin ist. Sie hat heute ihr 8. Album gedroppt. Schnell einfach festhalten an dieser Zahl. Also, ja. Das ist wirklich insane.
1: Das ist wirklich heftig. Also, sie ist einfach erst jetzt viral gegangen, oder wie ist das?
2: Also ja, sie hat schon länger ein paar Erfolge gehabt, aber ja, mit No Broke Boys ist sie definitiv der Decke.
1: Wieso ist sie so gut und wieso ist sie nicht einfach nur auf TikTok bekannt?
2: Ich finde, sie ist ein Artist, der so verdammt vielseitig ist. Also ich finde irgendwie, sie tönt gleich, obwohl sie so viele verschiedene Nuancen hat, zu 100% wie sich selber. Ich mache darum schnell einen kleinen Querschnitt mit euch durch das Album durch. Also wir haben zum Beispiel Songs wie das hier.
1: Oh, geil.
2: Edgy, irgendwie auch so ein bisschen Scheuch-Klubby. Aber wir haben dann auch noch so serige Songs.
1: Das macht mega Spass.
2: Eben, so ein bisschen artsy R&B-mässig unterwegs und dann auch sehr poppig. Vielleicht auch, der, der wenigst spektakulär ist von all dem. Aber jetzt nimm all das und misch es in einen Song zusammen.
1: Boah, sick!
2: Geil, gell?
1: Ja, ich sehe dein Putzle.
2: Also ich finde, das ist wirklich ein Festmahl für ganz viele Musikliebhaber und Liebhaberinnen.
1: Aber wieso macht sie das? Wieso hat sie nicht einfach, weißt, ein Album mit nur Pop-Songs oder nur R&B-Songs? Wieso macht man das?
2: Die Antwort auf das finden wir im Titel von dem Album, das heisst Popstar. Und sie findet, das hat sie gerade letztens in einem Interview gesagt, ein Popstar muss nicht einfach nur etwas können, sondern muss jede Ecke vom Pop können abbilden. Also das heisst nicht einfach nur klassischer Pop, sondern Urban Pop, Dance Pop, vielleicht auch ein bisschen Elektropop. All das braucht es, um ein richtiger Popstar zu sein. Und ja, sie vereint das Eck. Sie ist quasi der perfekte Popstar.
1: Wow, das ist eine Ansage. Tinashe, heute ein neues Album rausgebracht mit allen Facetten vom Pop. Geil, muss ich mir reinziehen. Empty Stadium, das ist jetzt der Mix von allem.

0: Musikerin. Berner Musikerin, Berner Musiker mit der Berner Hymne. Bern und nicht Berlin.
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0: Berlin, Musikerin, wenigstens reimt sich's schön. 21 bis 24 Grad gibt's heute am Nachmittag. Viel Sonne ist angesagt und das als ganze Wochenende auch in etwa dem Temperaturbereich.

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3: Wie heißt so schön, never change a winning team, oder? Wenn etwas läuft, dann muss man es genauso weitermachen. Das haben sich auch Portugal the Man und Naked gedacht. Sie hat da so einen schönen TikTok-Hit geschaffen mit Gleit damals. Und darum heute jetzt einen weiteren Song zusammen rausgegeben. Ich finde, er tönt recht ähnlich. Ein Gitarre, ein Good Vibes, ganz locker kommen sie daher. Ganz frischer Sound, wo wir jetzt gerade hören, Tane, die nächste halbe Stunde. Warum Pfeife übrigens das Hitrezept ist von ihnen, das hören wir dann auch noch. Zuerst jetzt wieder Kid Laroi und Miley, Without You.

0: Musik aus der Schweiz von der Fenice. Das ist eine Musikerin. Hollywood Hills heisst der. It's Friday, Babies.
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0: Ich habe es vorher schon mal ein bisschen angekündigt. Es gibt eine neue Single von Portugal The Man und Naked. Das sind die beiden, wo da der Gleit schon rausgegeben haben, ist ein grosser TikTok-Hit geworden. Kriege unsere Musik-Nerdin weiss noch ein bisschen besser Bescheid, mit wem wir es so zu tun haben.
2: Schnell zur Einordnung. Naked auf der einen Seite ist ein schwedisches elektronisches Kollektiv. Auf dieser Seite haben wir Portugal The Man, eine amerikanische Indie-Rock-Band. Und die scheinen sich wirklich so ein bisschen gefunden zu haben, weil Naked hat auf Insta geschrieben, es kommt gleich neue Musik, und zwar mit unserer Lieblingsperson. Und ich nehme jetzt ganz fest an, dass sie da noch über John Gourley reden. Das ist der Sänger von Portugal The Man.
0: Und jetzt also ein neuer Hit von diesen beiden Konstellationen. Gibt es auch noch mal so ein riesen TikTok-Phänomen aus dem?
2: Ich finde es immer sehr schwer, im Vornherein zu sagen, ob etwas wirklich viral geht. Aber ich glaube, bei diesem Song hat es etwas drin, wo ich das Gefühl habe, das könnte das Rezept komplett machen, nämlich das. Und im Fall wirklich, also ich finde, ich habe mal ein bisschen historisch geschaut, was für Pfeife

0: meine, wenn man etwas ganz easy mitpfeifen kann, dann sind es meistens sehr einfache Melodien. Die gehen ins Hirn rein und wenn ein Song ins Hirn hineingeht, ja, dann hat er halt das Potenzial, zum ein Hit zu sein.
1: Ich glaube auch, das könnte gut kommen mit dem. Aber überzeuge dich doch selber ganz frisch. Heute rausgekommen, Naked und Particle the Man, Some Kind of High.

0: ja gut, also wenn ihr jetzt schon mit Pfeife sind, dann ist klar, dass das einen Hit gibt.
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0: Es lohnt sich einfach am Freitag SRF Virus hören. Naked und Portugal the Man haben das Sound Kind of High rausgegeben. Neue Single, ganz frisch rausgekommen. Mein neuer Sound gibt es dann da im Verlauf von dieser Stunde. Zuerst aber einen Moment kommen.

0: das ist doch schön. Musik aus Uri, tatsächlich Dance. Talk to you. Zeit für ein News-Update, Abis.
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2: Die Nachrichten von SRF um 14:30 mit Simon Rechle. Mehr als 2 Millionen VW- und Audi-Fahrzeuge werden weltweit in die Garagen gerufen. Das meldet das zuständige Kraftfahrtbundesamt. Es gebe ein Problem mit einer Schraube, sagt Oliver Jürgens von der ARD.
3: Bei den jetzt betroffenen Modellen geht es um eine Schraube, mit der das Lenkgetriebe befestigt ist. Das Kraftfahrtbundesamt weist darauf hin, dass die Lenkung ausfallen könnte, wenn denn die Schraube abreißt. Das Problem ist nach Angaben von VW bei internen Qualitätsüberprüfungen aufgefallen. Routinemäßig werden da einzelne Bauteile überprüft und dann bei Auffälligkeiten die betroffenen Fahrzeuge, wie in diesem Fall, jetzt vorsorglich zurückgerufen.
2: Betroffen sind auch zehntausende Autos in der Schweiz. Das bestätigt VW-Generalimporteur Amag auf Anfrage von SRF. Konkret sind es gut 40.000 VW und etwas mehr als 8.600 Audi-Fahrzeuge. Amag schreibt, dass betroffene Autobesitzerinnen und Besitzer kontaktiert werden. Zum Bundesrat mit zwei Entscheiden. Mieterinnen und Mieter sollen künftig einfach prüfen können, ob ihre Mieten zu hoch, also missbräuchlich sind. Das schlägt der Bundesrat vor als indirekten Gegenvorschlag zur Mietpreisinitiative. Diese verlangt, dass die Mietzinsen automatisch kontrolliert werden. Und der Bundesrat will in den nächsten Jahren mehr Geld für die Integrationsförderung ausgeben. Für 2028 bis 2032 sollen es knapp 67 Millionen Franken pro Jahr sein. Das sind über 5 Millionen pro Jahr mehr als bisher. Das Geld fließt in verschiedene Programme. Mit diesen sollen Zugewanderte in der Schweiz zum Beispiel raschen Zugang zu Sprachförderung, Bildung und zum Arbeitsmarkt bekommen. Noch zum Sport. Der FC Basel hat einen neuen Cheftrainer, Slaviša Jokanović. Der 58-jährige serbisch-spanische Doppelbürger übernimmt den FC Basel für den Rest von dieser Saison. Er ersetzt Stefan Lichtsteiner, der vor 2 Wochen freigestellt wurde. Jokanović war zuletzt in den Vereinigten Arabischen Emiraten tätig.
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0: Sunshine Reggae, wunderschön für uns. Temperaturen zwischen 21 und 24 Grad. Am Wochenende machen wir genauso weiter. Blauer Himmel, schöner Herbst und guten Sound gibt es da bei Virus mit dem Jack Harlow.

0: Miley Bass Persuades. Letzte Woche hat sie ihr neues Album rausgegeben. Miley, ehemals Miley Cyrus. Und es ist wieder gut, die grossen Artists releasen wieder neue Musik in diesen Wochen.
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0: Und die grösste von allen, genau die heisst Taylor Swift. Ja gut, der Shake It Off ist jetzt doch schon ein paar Jahre her. Das ist vorbei, aber neuer Sound ist heute rausgekommen. Sie hat ja letztes Jahr ein erfolgreiches Album rausgegeben, von dem hat sie jetzt heute eine Deluxe-Version rausgegeben. Und dort drauf ist auch der Song Patient Zero, mit einer ganz tiefen Message natürlich, wie sie erzählt hat.
2: The story behind me writing the song Patient Zero is that I was hanging out with a bunch of friends and one of my friends told us that she had been reached out to by the new girlfriend of an ex of hers, asking for guidance on if she had had the same experiences with this guy that this new girlfriend was having.
0: Aha, okay. Da hat die Ex mit der Neuen von dem einen Freund, wo es da also darum geht in dem Song. Einfach wieder viel Liebe natürlich bei der Taylor Swift, die da thematisiert wird. Und unsere Musiknerdin Krigi, die findet ja gut, alle anderen, die jetzt heute etwas rausgegeben haben, kommen natürlich wieder zu kurz.
3: Es ist, wie es ist. Alle anderen Artists, die heute gefunden haben, sie wollen Musik releasen, denken sich jetzt so, fuck. Mega beschissen. Weil ja, mindestens 50% von aller Aufmerksamkeit in der Musikindustrie gehört heute ihr.
0: Ja, und so Deluxe-Alben, ja, naja, kann man ja immer auch darüber streiten. Es sind ja meistens einfach nochmal die gleichen Alben mit so 3-4 neuen Songs, die man vielleicht zuerst gar nicht rausgeben wollte.
3: Ja, und Deluxe-Alben, ich bin ehrlich, finde ich immer etwas sehr Unspektakuläres, weil eigentlich ist ja das Teil schon da. Man entscheidet sich einfach noch, ein paar wenige Songs irgendwie so ein bisschen den Leuten zu schenken. Also nicht so mega crazy.
0: Ja, ja, aber trotzdem, ich glaube, Swifties kommen auf ihre Kosten. Und ich meine, ein Virus könnte es da nicht wegschauen, wenn ein neuer Taylor Swift-Song rauskommt. Patient Zero.

0: Taylor Swift hat heute ein neues Album rausgegeben, also eine Deluxe-Version von ihrem Album von letztem Jahr mit ein paar neuen Songs noch drauf. Der ist auch dort, Patient Zero, ganz frisch rausgekommen. Patient Zero, Patient Null, sagt man ja im deutschen Namen auch. Das ist eigentlich die Person, die zum Beispiel den Ausbruch von einer Krankheit den Anfang genommen hat. Und um das geht es in dem Song eigentlich auch, aber es geht dann natürlich um einen Typ. Und sie war eigentlich Patient Zero gewesen. Also bei ihr hat es angefangen, dass der Typ sich nicht so gut benommen hat. Und sie erzählt dann seiner neuen Freundin, was da alles nicht so ganz in Ordnung ist mit dem guten Herr. Der Song, ja, typischer Taylor Swift-Song, geht ins Ohr. Am Schluss rappt sie noch, ja, oder ist auf jeden Fall so textlich unterwegs. Was halten wir davon, Krigi?
1: Ich organisiere jetzt schon mal den SRF-Rechtsdienst, weil ich sage, nicht nur Gutes. Ich sage, ich finde ihn im Fall nur okay.
0: Okay, Shoutout zu alle Swifties.
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0: Breaking Your Heart, das Virus am Freitagnachmittag.
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0: Ja, da gehen wir langsam Richtung Wochenende. Und in was für ein schönes Wochenende, das wir da vor der Tür haben. Wow, 21 bis 24 Grad, viel Sonne, strahlend blauer Himmel. Und das die ganzen nächsten drei Tage geniessen, der Scheiß.

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2: Und einem super duper Musikprogramm. Für euch am Freitagnachmittag. Da haben wir natürlich Schweizer Sound am Start. Komm gut heim. Alvali ist das Berner Musikerin, Upcoming Artist mit ihrem Flight Mode. Hören wir sie, dann gibt's Sound vom Jason Derulo. Ein Dancel am Freitagnachmittag, gar nicht schlecht. Und dann für alle, die vielleicht den vorprogrammierten Kater schon mal ein bisschen fühlen wollen. Wenn man den Lazy Song auspackt, gibt's alles die nächste halbe Stunde. Hier auf SRF Virus. Ich wünsche euch einen schönen Freitag. Tönt nicht zuerst. Das ist Steve Lacey.

0: Jason Derulo, Take You Dancing, Viertel ab drei an dem Freitagnachmittag und es ist Zeit für neue Sachen.
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0: Von der Nessa Barrett. I'm so tired of California, I'm so tired. Wenn ihr jetzt sagt, Nessa Barrett, klingt nett, aber noch nie gehört. Wir stellen sie euch jetzt gerade ein bisschen genauer vor. Sie hat nämlich einen neuen Song rausgebracht heute. Tough Love. Und wenn jemand weiss, wo all die Artists aus dem Boden rausschiessen, dann ist das, kriege ich unsere Musik-Nerdinnen.
2: Die hat, wie so viele Pop-Girlies heutzutage, hat sie angefangen, aus TikTokerin so ein bisschen Lip-Sync-Videos und Lifestyle-Videos posten. Und voilà. Da haben wir sie jetzt als Musikerin.
0: Natürlich wieder eine, die auf TikTok durchgestartet ist. Und unterscheidet sie sich dann irgendwie auch von all den anderen Stars auf TikTok?
2: Ich finde, bei ihr funktioniert es so ein bisschen halb, sich abzugrenzen von den anderen TikTok-Girlies. Auf der einen Seite ist musikalisch jetzt sicher nicht die grösste Innovation rum. Bin ich ganz ehrlich. Aber was sie ausmacht, und ich glaube, das ist der grössere Gradmesser, sie ist eine extrem starke Live-Act. Künstlerin. Also ganz viele Vocal Coaches preisen immer wieder an, wie gut dass sie live singt, wie nice dass sie auf der Bühne performt. Vielleicht ist das fast wichtiger, als einfach innovative Musik zu schreiben.
0: Ja, ich würde auch sagen, oder? Live-Sound nach wie vor etwas, was zählt, auch wenn man auf TikTok durchstartet. Nessa Barrett, ganz frischer Sound. Heute rausgehen. Tough Love heisst der. Könnt ihr euch gerade noch selber davon überzeugen.

0: Bachelorette. Tough Love. Ganz frischer Sound, heute rausgekommen. Virus haben wir das Zeug natürlich auf dem Schirm. Sie überzeugt nicht nur als TikTok-Künstlerin, sondern eben auch vor allem live.
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0: Musik. Used to You heisst der Song. Halb vier ist es. Virus am super sonnigen Freitagnachmittag. Zeit für das News-Update.
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2: Die Nachrichten von SRF um halb vier mit Simon Richle. Zehntausende VW- und Audi-Fahrzeuge in der Schweiz haben potenziell ein Sicherheitsproblem. Gut 40.000 VW und etwas mehr als 8.600 Audi-Fahrzeuge sind Teil eines größeren Rückrufs des deutschen Volkswagen-Konzerns. Das bestätigt Generalimporteurin AMAG auf Anfrage von SRF. Weltweit könnte es bei mehr als 2 Millionen Fahrzeugen ein Problem mit einer Schraube geben. Im Extremfall könnte diese brechen und dafür sorgen, dass das Auto nicht mehr gelenkt werden kann, schreibt die AMAG. Betroffene Autobesitzerinnen und Besitzer aus der Schweiz würden kontaktiert. Der Bundesrat will in den nächsten Jahren mehr Geld für die Integrationsförderung ausgeben. Für 2028 bis 2032 sollen es knapp 67 Millionen Franken pro Jahr sein. Das sind gut 5 Millionen mehr als bisher. Das Geld fließt in verschiedene kantonale und nationale Integrationsprogramme. Mit diesen sollen Zugewanderte in der Schweiz zum Beispiel raschen Zugang zu Sprachförderung, Bildung und zum Arbeitsmarkt bekommen. Dabei setze man 2 Schwerpunkte, sagt Bundesrat Beat Jans.
3: Die Integration von Frauen und Arbeit dank Bildung. Denn eine erfolgreiche Integration muss nicht nur schnell erfolgen, sie muss auch nachhaltig sein.
2: Dafür brauche es in den kommenden Jahren mehr Geld als bisher, weil auch mehr Menschen von der Integrationsförderung profitierten. Die Zürcher Polizei hat 8 Jugendliche und junge Erwachsene verhaftet. Ihnen wird nach 2 Angriffen vor rund 2 Wochen versuchte Tötung vorgeworfen. Die Tatverdächtigen sind zwischen 16 und 19 Jahre alt. Es handelt sich um Staatsangehörige der Schweiz, des Kosovos, Nigerias und Eritreas. Die Behörden werfen ihnen vor, an 2 verschiedenen Orten in der Stadt Zürich innerhalb einer Stunde 2 Personen angegriffen zu haben. Die Rede ist von einem, Zitat, erschreckenden Ausmaß an Gewalt. Alle 8 Beschuldigten sind in Haft. Und noch Sport. Der FC Basel hat einen neuen Cheftrainer, Slavisa Jokanovic. Der 58-jährige serbisch-spanische Doppelbürger übernimmt den FC Basel für den Rest dieser Saison. Er ersetzt Stefan Lichtsteiner, der vor 2 Wochen freigestellt wurde. Jokanovic war zuletzt in den Vereinigten Arabischen Emiraten tätig.
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0: Und einmal alle zusammen. Sunshine Reggae. Ja, ist das nicht ein schöner Herbst, den wir hier geniessen dürfen in diesen Tagen. Wunderschön viel Sonne, 21 bis 24 Grad. Und genauso gehen wir auch ins Wochenende. Einfach schön und sonnig. Hoffen, das gibt euch einen Aufsteller an dem Freitagnachmittag. Ich bin der Fisu.

0: Der Ugel, ein bisschen elektronischer Sound auf SRF Virus. Elektronischer Sound ist gut, aber weißt du, es ist noch besser.
1: Korrekt.
0: Wenn es hiphoppert hier auf dem SRF Virus, dann heisst es Pablo Vöckli ab der 4 im Bounce. Und Pablo, du hast ganz viele neue Schweizer Sachen mit dabei heute.
1: Heute ist ein sehr guter Release-Tag für die Schweizer Musik. Wie ihr wisst, oder vielleicht auch nicht. Falls ihr das zum ersten Mal gehört, dann Ohrenspitzen. Bounce ist so eine Hip-Hop-Plus-Sendung, die jeden Freitag läuft, zwischen 4 und 7, wo ich neue Releases spiele. Und zwischen 6 und 7, weißt du, was machen wir dort, wieso?
0: Dort ist eine Schweizer Spezialsendung.
1: Das ist korrekt. Immer eine ganze Stunde lang Musik aus der Schweiz. Wieso? Weil Musik aus der Schweiz ist fucking dope. Und ich habe 3 Alben dabei. 3 Projekte, die ich könnte unterschiedlicher sein. Eines gehen wir auf Tour. Es wird fischig mit True.
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1: Vielleicht als Erklärung, wenn ich sage, es wird fischig, das ist so ein Konzeptprodukt. Alle Rap-Schaffenden in dieser Crew haben so Namen wie Skinny Barracuda oder King Barsch oder so. Und, also die rappen in Fisch-Alter Egos. Hast du das gewusst, wieso?
0: Ich habe das sogar gewusst. Den einen Tag kann ich, das ist der Simon Disco. Ich weiß nicht, wie sein Fisch-Alter Ego heisst.
1: Ich glaube, er ist der Skinny Barracuda, aber ich bin nicht sicher.
0: Der Barracuda,
1: ich bin nicht sicher.
0: Und jetzt haben die schon wieder, also ich habe immer das Gefühl, irgendwann sind die ganzen Fischvergleiche mal auch ein bisschen durch, aber ich glaube, denen kommt immer wieder etwas in den Sinn.
1: Das Album heisst Wasserschaden.
0: Okay.
1: Und dann gehen wir in die Weltschweiz zu den Oralis.
0: Westschweiz sowieso immer anderer Level, auch heute wieder dem Fall.
1: Und sie sagt auf dem Song «Moi je suis sur Netflix», sie macht mit bei der «Nouvelle École», das ist so ein Rap-Wettbewerb auf Netflix mit ganz grossen Superstars. Ich verrate jetzt nicht, wie weit das sie kommt. Und dann haben wir natürlich den Wetziker und den Dietiker, zwei von den grössten Rap-Stars, die wir haben in der Schweiz. Zen und ich als

0: Aus dem Brüder.
1: Ah, was? Ich meine, es ist nur ein Song. Up in Smoke, ein ganzes Album. Eieiei, und DAZ, krass.
0: Ja, Album benannt nach einer sehr, sehr legendären Tour, die in den Nullerjahren, early Nullerjahren stattgefunden hat, von Eminem, Dr. Dre, Ice Cube, etc. etc. etc.
1: Kann ich mir auch nicht sagen, mit 7 damals.
0: Ja, ich bin dort schon 47 gewesen, ist auch schon geil gewesen. Da habe ich dir noch einen einzelnen Song aus der Schweiz mitgenommen, und zwar vom Varnish La Piscine. Oh mein Gott.
1: Der fährt schon sexy an.
0: Ja, der geht sexy weiter.
1: Let's talk.
0: Reden wir, mach's laut.
1: Let's go. Da bleibt der Vierer da.

0: Civilian mit Nudes. 20 Sekunden vor der 4 am Nachmittag in der Stadt Zürich scheint die Sonne und es ist so Wetter, wo so gerade knapp mit T-Shirt und so nicht allzu dicke Jeans voraus kannst.
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0: 4. Oh, hallo, du feines Viertel. Das ist Bounce auf SRF Virus. Die Sendung gibt es im Jahr 2000. Es schreibt mir 2026 und SRF Bounce gibt es auf YouTube, TikTok und Instagram und da jeden Freitag im Äther, im Radio, dort, wo wir geboren worden sind, dort, wo wir hergehören. Und wir machen da genau einen Job. Und das ist Musik kuratieren, die neuen Releases so ein bisschen auschecken und uns überlegen, was wäre geil für dich, was wäre geil für deine Ohren. Und heute war es eine besonders geile Reise, richtig nice Sound. Und Loki habe ich meinen Lieblingssong vom ganzen Tag für euch gerade als erstes. Das ist ein Knickbrecher von einem Neo-R&B, Neo-Soul-Track von ICXN und dem Jever heisst Nobody. Oh Lord. Yes. Wenn du kein Stankface machst, du dem dann? I don't know. Yeah. Bounce fest in der Virus macht das laut. Mein Name ist Pablo. Yeah. Gehen wir.

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King K ist das, again featuring die fantastische Annie. Ihr hört Bounce of SRF Virus mit mir und Pablito. Und wenn ihr wollt reden mit mir über Musik und Essen, meine beiden Expertengebiete, dann 079-909-1333 können wir machen auf WhatsApp. Ich habe ultra viele neue Releases für euch am Start. In dieser Stunde sind es drei. Eines UK-Rapper Bawo. Kann rappen, kann singen, kann grime, kann R&B. Hure hoch in Musicality, gefällt mir sehr gut. Surf's Up heisst das neue Projekt. Und dann gehen wir zum Young John. Aus Nigeria. Dear London heisst seine EP. Und bleiben wir international. Aus Frankreich, Tia Cola. Richtig krasse Featurings auf dem Album drauf. Unter anderem Georgia Smith. Das wären so die drei Releases, die ich cover in dieser Stunde, die so projektmässig sind, EP-Album, ganz viele Einzelsongs. Sogenannte Lucy sind aber auch für euch. Und der kommt vom MPH aus der UK. Er heisst Warlord. Und, ja, das ist so einer. Bisschen Elektronika muss sein. Bounce of SRF Virus am Mikrofon.

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0: Joy Crooks featuring Denzel Curry, Painkiller. Mwah. Chef's Kiss. Chef's Kiss. Was für das Album, was für der Track. Ihr lasst Bands auf SR Virus und wir gehen auf London. Ladies and Gentlemen, und alles drüber und dazwischen, wir gehen auf London. Zum ersten Release, den ich gerne würde coveren in dieser Stunde, und er heisst Bavo, B-A-V-O. Schon Underground-Rapper aus London. Sein zweites, quasi grösseres Projekt, das er jetzt gerade released hat, heisst Surf's Up. Der Titel versteckt so ein bisschen so eine «Egal was kommt». Will dich bezwingen, Type Attitüde, und geht darum, ja, die Höhen und Tiefen vom Leben zu navigieren. Eigentlich wird das fast jede Form von guter Kunst irgendwie in irgendeiner Form behandelt. Musikalisch sind wir da bei viel Live-Instrumentalisierungen, warmen Produktionen mit einem Hauch von Elektronika. Er rappt, er singt und er hat ultra krasse Features drauf. Und der Track hören wir gerade, der mit den Features, und zwar Scorcher und JME, zwei generational Grime Rapper zusammen auf dem Track Shell Off in unserer WrestleMania. Das ist der Bauer. Bounce.
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WrestleMania vom Bauer. Wir geben uns gerade noch mal einen Endstill. Der ist ein bisschen Traffic. Ein bisschen elektronisch, gefällt mir sehr gut, die musikalische Diversität von dem UK-Artist. Das hier ist Bounce.

0: 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Du hörst Spanns Virus, jetzt ist Zeit für 1 Minute News und dann sind wir gerade wieder zurück mit den Vibes. Bis gerade. 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
1: 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Zehntausende Autos in der Schweiz sind von einem größeren Rückruf des Volkswagen-Konzerns betroffen, und zwar gut 50.000, wie die Generalimporteurin Amag auf Anfrage von SRF sagt. Es geht um eine Schraube, die brechen könnte. Im Extremfall funktioniert dann die Steuerung nicht mehr. Der Bundesrat lehnt die Mietpreisinitiative ab und plant einen indirekten Gegenvorschlag. Dieser stößt allerdings bei Initiantinnen und Gegnern der Initiative auf Gegenwehr. Sowohl der Mieter- als auch der Hauseigentümerverband lehnen die Idee des Bundesrats ab. Die Zürcher Polizei hat 8 Jugendliche und junge Erwachsene verhaftet. Ihnen wird nach 2 Angriffen vor rund 2 Wochen versuchte Tötung vorgeworfen. Die Tatverdächtigen sind zwischen 16 und 19 Jahre alt. Es handelt sich um Staatsangehörige der Schweiz, des Kosovos, Nigerias und Eritreas. Die Behörden sprechen von einem, Zitat, erschreckenden Ausmaß an Gewalt.
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0: Und für die Vibes bleibt ihr right where you are. Das ist der Coffee Stone. Letzte Woche rausgekommen, der Last Flight.

Das ist der Say Vibes mit Diamonds. Letzte Woche rausgekommen. Ihr hört Bounce auf SRF Virus. Tipp Plus Sendung von dem Vertrauen. Und jetzt gehen wir auf Nigeria zum Afrobeat Superstar Young John. Er hat ein siebenteiliges Mini-Album rausgegeben. Es heisst Dear London. Das Album hat sehr einen grossen symbolischen Wert für den Künstler mit 95er Jahrgang, weil er eine Dekade lang nicht einreisen konnte in die UK. Wegen so Visa-Geschichten. Paradox, nehmen wir so wussten. Und jetzt kann er es endlich. Wirklich erst im 26. hat er können einreisen. Und das ist so sein Liebesbrief an die Stadt London, den er jetzt endlich besuchen darf. Ich habe zwei Tracks für euch schicken und Elu Melu. Young John. Afrobeats. Bombe. Macht es laut.

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1: Tia Cola. Aus Frankreich hat ein brandneues Album, sein zweites Album W.M. Das ist einfach eine Abkürzung von seinem bürgerlichen Namen, William Mundala. Er hat ganz viel kongolesischen Einfluss auf das Album einspielen lassen und er ist so die Gefahr aber nicht gelaufen, mit dem zweiten Album zu verkacken. Seit 2022 ist der Tia Cola einer der grössten Superstars von der Franz-Rap und Afro-Pop und Fusion Welt, würde ich so behaupten. Und man wartet wirklich gespannt. Man gewartet 4 Jahre lang auf das zweite Album. Und oft können Artists dem Druck von dem zweiten Album wie nicht gerecht werden, wenn das erste so erfolgreich war. Und er biedert sich null an der französischen so Radio-Pop-Welt, die durchaus recht generisch kann sein, sondern macht sein eigenes Ding und findet so eine geile Balance zwischen, ja, seine Toplines geben Party-Laune, aber er vermittelt trotzdem eine gewisse Melancholie. Ich bin recht Fan von dem Album, darum lassen wir nochmal 3 Tracks. Savage, Jetlag und Best zusammen mit dem Rema. Jetlag noch mit der Georgia Smith, das ist bei uns.

0: French Kiwi Juice, FKJ.
1: So heißt die Künstler wirklich.
0: Featuring Aaron Allen Kane, I Want You. Das durch Bounce auf SRF Juice. Kleine Zwischeninfo für euch. Sun is shining. Und das ist deine Hip-Hop-Plus-Sendung von deinem Vertrauen. Was tönst du so motiviert, Pablo? Sorry, ich bin ja motiviert, bin gut drauf. Die Sonne scheint, es ist Freitag, mir geht's gut. Shoutout an alle Menschen, die keine traditionelle Wochenende haben, die vielleicht die Arbeit jetzt anfangen. Shoutout an alle Menschen, die Nachtschichten haben. Wenn wir nicht so tun, als wäre Nachmittag um 5 Uhr für den komplett 100% von unserer Gesellschaft, wenn wir einen Freitagabend Wochenende einläuten, Feierabend-Time. Aber für viele ist es. Darum, für euch alle habe ich... Es ist endlich Wochenende und Freitag, Feierabend-Time, Musik zum Dreigehen. Und für alle anderen, die vielleicht jetzt mit davon arbeiten, genau die gleichen Tunes, die vielleicht ein bisschen motivieren könnten. Zum Beispiel A Good Day von Anderson Park und Corday. Endlich machen sie das Album zusammen. Gleich kommt es raus. Das ist ein Banger, mach's laut. Das hier ist Bounce of Virus.

Janae Aiko mit Ceiling Freestyle. Was für ein Banger, du lässt Bounce Fesser auf jedes Top 5. In dieser Stunde noch zwei Releases zum Cover. Wir gehen in die UK zu der Tamara. Exzellenter R&B. R&B läuft ja mal ein bisschen Gefahr, ein bisschen kitschig zu werden mit dieser Baby-Making-Music-Konnotation, wo das Genre kann haben, aber mit guten Texten zusammen. Ich. Und wir bleiben in diesem Genre, aber wir gehen in die States zu der Tinashe. Sie mischt ihre R&B mehr mit Rap.

Popstar heisst das neue Album. Gespielt von beiden Alben, 3 bis 4 Tracks, weil sie richtig gut sind. Das ist Bina, zusammen mit dem TK Maiza, Are You Okay, hinten raus Leon Bridges und dann Ezra Collective. Du hörst Bounce.

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Gravesend kennt und sie in England. Brand new, Undeniable heisst das Album. Ganz klassischer R&B. Mit einem Rap-Feature drauf vom H auf dem Titeltrack. Vorher hören wir aber noch Hot Topic und dann Undeniable von der Tamara. Er lässt Bounce of Acid Virus. Wir haben da gute Shit für euch. Macht's laut. Danke.

0: Bounce auf SRF-Virus in deinen Ohren. Du hörst die Musik entsprechend laut. Ich bedanke mich dafür. Jetzt gehen wir schnell für ca. 60 Sekunden in die Welt der Nachrichten. Wir sind gerade wieder zurück. Tschüssi, ciao. 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
1: 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Zehntausende Autos in der Schweiz sind von einem größeren Rückruf des Volkswagen-Konzerns betroffen, und zwar mehr als 65.000, wie die Generalimporteurin AMAG auf Anfrage von SRF sagt. Das sind Modelle von VW, Audi, Skoda und Seat. Es geht um eine Schraube, die brechen könnte. Im Extremfall funktioniert dann die Steuerung nicht mehr. Der Bundesrat lehnt die Mietpreisinitiative ab und plant einen indirekten Gegenvorschlag. Dieser stößt allerdings bei Initiantinnen und Gegnern der Initiative auf Gegenwehr. Sowohl der Mieter- als auch der Hauseigentümerverband lehnen die Idee des Bundesrats ab. In der griechischen Hauptstadt Athen ist nach einer Explosion ein zweistöckiges Haus eingestürzt. 5 Personen würden aktuell vermisst, mehrere seien verletzt worden, melden die Behörden in Athen. Allerdings sei nicht ganz sicher, ob sich die 5 Vermissten auch wirklich im Haus befanden. Als Explosionsursache wird ein Loch in einer Gasleitung vermutet.
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0: Und für die Vibes, wie ihr wisst, machen das einfach laut. Ich habe richtigen Rap für euch. Fat Joe, Jadakiss, Stove Guy, Cooks, Cool and Dre, The Aroma, das ist Bounce of SRF Virus, macht die Musik laut, sie jetzt verdient. 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

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Es ist poppig, es ist R&B, es ist rappig und es ist saugeil. 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

achte Album ist für ihn. Goddammit, ist das gut. Popstar heißt's. Wirklich irgendwo zwischen Hyperpop, R&B, Clubhouse und so ganz so gegen innen schauenden akustischen Moment. Absolut fantastisch. Tinashe mit dem achten Album, amerikanischer Superstar mittlerweile, würde ich sagen. 16 Tracks deep ist das Album, knapp 40 Spielminuten und so abwechslungsreich. Wirklich, man kann jetzt überhaupt nicht sagen, das ist ein R&B-Album gewesen, das ist ein Drum-and-Bass-Song, wie wir jetzt gerade gehört haben. Ich bin richtig Fan und ich hoffe, du auch. Und ich hoffe, dir gefällt die Musik im Allgemeinen, die ich spiele. Wenn nicht, kannst du mir gerne schreiben auf WhatsApp 079-909-1333 und finden Vögtli! Du grossgewachsener Doppel, spiel mal XY, falls ich etwas verpasst habe. Du darfst auch lieb mit mir sein, wenn du mir schreibst, aber du musst es nicht. Das wollte ich dir einfach sagen. Das ist Bounce und wir hören nochmal zwei Tracks von dem unglaublichen Album Popstar. Und zwar hören wir Pillow Fight und Empty Stadium. Pillow Fight und ein anderer. Empty Stadium habe ich vorher gespielt. Upsi.

Sorry, wie geil ist das Album? Hip-Hop, Drum and Bass, R&B, Rap, was immer das da ist. Sag mal Clubhouse. Yes, please. Tinashe, brand new album, 8th album, Popstar heißt. Ich habe Stankface montiert. Das ist Bounce. Und jetzt lassen wir Lea Cleaver. My Sunshine Days. Ich hoffe dir, meine feine Maus, geht's gut. Mua.

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0: Alchemist, da haben sie das Album gemacht. Vor ein paar Wochen rausgekommen. Crossfade heisst die Nummer. Du hörst Bounce of Virus. 15 Sekunden vor der 6 am Abend. Und weißt du, vor dem 6, ja? Die Schweizer Stunde.
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3: Was geht, meine feinen Friendos? Ihr habt es geschafft, ihr seid in der geilsten Stunde von Bounce angekommen. Und das sage ich bewusst, weil das ist die Stunde, die 60 Minuten lang, vielleicht sogar ein bisschen mehr, nur Musik aus der Schweiz läuft. Und ich finde es sehr wichtig, dass man stolz ist auf die Schweizer Musikszene. Das hat nichts mit Nationalstolz zu tun. Das ist wie ein anderes Thema, sondern einfach, ich finde, die Schweizer Kultur hat es verdient, die Musikkultur hat es verdient, viel mehr Aufmerksamkeit zu bekommen. Ich finde, wir orientieren uns sehr oft am Ausland. Deutschland, Frankreich, England, USA natürlich. Verständlich, das wird immer die ganze Zeit auf Insta, auf TikTok, auf YouTube und die Nase nur gespult. Und ab und zu muss man sich ein bisschen bewusst Mühe geben, Schweizer Sound zu diggen. Aber ich habe eine gute Nachricht für euch. Ihr müsst das nicht machen. Ich mache das für euch. Und jeden Freitag könnt ihr hier einfach einschalten und eine Stunde lang die geilen neuen Schweizer Releases hören, Sachen entdecken, die ihr noch nie gehört habt und finden so, fuck, ist das gut. Und der erste Song, Entschuldigung, aber fuck, ist das gut. Vanish La Piscine aus Genf. Formerly known as Pink Flamingo. Producer, Sänger, Multi-Instrumentalist, Supertalent. Let's talk.

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2: 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Julix, haben wir gehört, mit geschissener Sicht. Das ist Zay Randy.

Tony Montana, sei Randy aus Basel. Hui, hui, hui, hui, hui. So, Musik aus der Schweiz ist dope und ich habe drei Projects zum Reinlassen. Das Album aus Thun von Truwe. Wasserschaden heisst das Ding. Konzept von diesem Projekt ist, das sind Menschen, die sich mit Meerestieren verbündet fühlen. Und Wasser ist immer eine starke Thematik bei ihnen. Funny Rap, aber gut. Dann gehen wir in die Westschweiz zu den Oralis. Je suis surtenu, Flix, mamie va pas s'en mettre. Sur le champ, pain, sur le champ, mon champ, mon champ. Sur le champ, pain, sur le champ. Tout ce que je veux, heißt EP, wo draussen ist. Sur le champ, sur le champ, pain. In your face, und dann. Der Wetziker und der Dietiker, zwei von der grössten Legenden von Schweizrap, haben heute ihr zweites gemeinsames Collab-Album veröffentlicht, das heisst Up in Smoke. Denn und

Also, das sind Projects und jetzt habe ich drei brandneue Tracks für euch und dann hören wir Pronto mit Clean, weil das hat sich ein Hörer gewünscht. Und ab und zu, wenn gute Wünsche reinkommen, dann spielen wir es. Vorher hören wir aber einen brandneuen Joint aus dem Norden von Zürich, Stizo, Blaue Pille featuring Denise und Armin, hinten raus der Schmoni Sandus. Schmoni, Big Schmoni mit Sankara und dann Testella Paes. Drei Tracks aus Zürich also, bevor wir zum Pronto gehen. Mach das laut, dass du ba ba ba ba bounce. Rob auf dem Beat, Blaue Pille, yeah. Big Steez.

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1: Schweizer Trap Classic 2016. Big Pronto. Ja, Novella, da hinten.

Der Philipp hat sich den gewünscht. Und nein, das ist kein Wunschprogramm. Das spielt auf SRF Virus, aber ich bin der Pablo. Und wenn man mir einen vernünftigen Wunsch anbringt, wie zum Beispiel Clean von Pronto, dann würde ich das in den allermeisten Fällen doch irgendwie können berücksichtigen. Das ist absolut legitim, dass man ab und zu einen Banger laufen lässt. In der Schweiz Rap Stunde, eine ganze Stunde lang nur Musik aus der Schweiz, machen wir immer bei Bounce of SRF Virus, jeden Freitag zwischen 4 und 7 und zwischen 6 und 7 eine ganze Stunde Schweizer Musik. Kennt ihr Nouvelle École? Nouvelle École ist eine Netflix-Serie. Das ist eine französische Serie und das ist ein Bandwettbewerb für Menschen, die rappen. Und jede Season macht ein Mensch aus der Schweiz mit. Jetzt ist eine neue Season draussen und Toralise aus der Westschweiz hat dort mitgemacht und die Tatsache, dass sie auf Netflix ist, hat sie gerade auf ihrer brandneuen EP «Tout ce que je veux» musikalisch festgehalten, zum Beispiel auf dem Track «Champagne». Hinten raus, Midi, 14h.

0: 14h. Oralis. Wir machen nachher weiter mit Zen und IAZ und ihrem brandneuen Album Up in Smoke. Vor einer Minute lang News. Bis grad.
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2: Zehntausende Autos in der Schweiz sind von einem größeren Rückruf des Volkswagen-Konzerns betroffen, und zwar mehr als 65.000, wie die Generalimporteurin AMAG bestätigt. Es sind Modelle von VW, Audi, Skoda und Seat. Es geht um eine Schraube, die brechen könnte. Im Extremfall funktioniert dann die Steuerung nicht mehr. Der Bundesrat lehnt die Mietpreisinitiative ab und bereitet einen indirekten Gegenvorschlag vor. Allerdings lehnen diesen sowohl die Initiantinnen als auch die Gegner der Initiative ab. Sowohl Mieter als auch Hauseigentümerverband wollen von den Plänen des Bundesrats nichts wissen. Und in Deutschland kosten Benzin und Diesel ab dem 1. Oktober weniger. Die Regierung senkt die Steuern auf Treibstoff um 17 Cent pro Liter. Dem hat nun das Parlament zugestimmt. Damit ist die Preissenkung definitiv. Sie gilt bis Ende Jahr und kostet den deutschen Staat voraussichtlich 2,5 Milliarden Euro.
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0: Und wir gehen senkrecht rein. Es heisst Up in Smokes, zweite Kollabo-Album von Zen und dem EAZ, dem Dietiker und dem Wetziker. Zwei von den grössten Rap-Menschen, die wir haben in der Schweiz, die schon ganz viel Musik zusammen gemacht haben, ganz viele Hits zusammen gemacht haben. Wir hören drei. Wir hören Job Done und Lieblingssong, und dann reden wir ein bisschen. Das ist Bounce. Lass die Musik laut.

0: Lieblingssong heißt's. Was ihr gerade gehört habt, Zen und EAZ. Zwei von den prominentesten, talentiertesten Rapper, die wir haben in der Schweiz schon ganz viel Musik zusammen gemacht haben und auch schon viele Hits zusammen gemacht haben. Wir denken da alle einen gemeinsamen Hit. Wir denken da Hit 'em Up und individuell haben sie natürlich auch ordentliche Diskografien am Start. Der Wetzker und der Dietiker, der EAZ aus Wetzker, der EAZ, Zen aus Dietiker. Das zweite Album haben sie jetzt, Up in Smoke, benannt wurde nach einer legendären Tournee von Eminem, Dr. Dre, wer ist dort alles noch dabei? Der Ice Cube ist dabei, der Exhibit ist dabei, ultra, ultra krasse Tour, und das ist so eine DVD gewesen oder eine VHS noch, wo man, wenn man in den Nullerjahren Hip-Hop gelost hat, das Ding war sein Gewicht in Gold und das Dreifache wert gewesen. Es war so schwierig, das Ding herzukommen. Jetzt kannst du natürlich auf YouTube gehen, einfach Up in Smoke gehen und du kannst schauen. Durch das zeigen der Zen und der EAZ auch ihre Affinität für halt so Golden Era West Coast Sounds. Nicht, dass sie auf das limitiert sind, aber das sind natürlich ihre Haupteinflüsse und das hört man auf dem Album auch sehr, sehr gut. Der EAZ hat natürlich ganz stark melodische Fähigkeiten, die sehen aber aus, darf man wir nicht unterschätzen, hat eine recht schöne Gesangsstimme auch. Und sie ergänzen sich einfach gut, ja. Es macht einfach wie Sinn, wenn die beiden zusammen Musik machen. Es kann sehr gut sein, dass sie mal live da vorbeikommen für ein Interview. Wenn genau, da werde ich euch noch darüber informieren. Wir hören noch Someone und I Don't Care, das sind die Zen und die EAZ. Up in Smoke, draussen. Happy Release, meine Guys.
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0: Die ein oder andere Referenz aus ein paar 90s, 2000er R&B und Rap Classics auf dem Album drauf, natürlich. Zen und EAZ mit I Don't Care. Beginnen zu einem weiteren Schweizer Rap-Album, das frisch draussen ist. Es heisst Wasserschaden. Wasserschaden kommt von der Crew True Wave. Ah, man kann den Namen nicht richtig aussprechen. Entschuldigung, meine Hubbubs, falls ihr gerade am Zuhören sind, das ist eine Crew aus Thun. Und das Grundkonzept von dieser True Crew ist, sie identifizieren sich jetzt mit Fisch, mit Meeresbewohnern. Es klingt ein bisschen komisch, aber es ist wirklich so. Es ist ein Projekt, das so die Grenzen reitet zwischen, sagen wir mal, ja, solche Funny Rap und Spass Rap und durchaus ernst gemeinte Rap Skills. Die MCs da drauf, die sich nach Fisch benennen, sind zum Beispiel MF Dorsch, Big Daddy Jaws, Skinny Barracuda, King Neptune, Eric Plankton, Calamariel, Silvano Seahorse, Young Shrimp. Ich sehe, in welche Richtung das geht. Also, es vereint sich in die beiden Welten von, ja, es ist auch ein bisschen Haha-Hihi-Rap, aber rappen können sie aber schon. Beats sind wunderbar, kopfnickige Beats. Ich habe vielleicht Sunny, Pro Skater 3 und Yokozuna. Und mit dem entlasse ich mich übrigens ins Wochenende. Für euch läuft aber natürlich noch bis mindestens am 7. Schweizer Sound. Wir hören die Lüme mit einem brandneuen Song in 6 Sprachen. Unter anderem Spanisch, Katalan und Japanisch drauf. Dann lassen wir den M zum O, Paxlim, Bass, Danica, Buds, Hainan und Al-Walids. Schönes Wochenende miteinander. Ich liebe euch. True Wave.
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